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0: Das ist der Kanal 3 Wecker am Dienstag. Wunderschönen guten Morgen denen von euch, die schon so früh wach sind. Mit One Republic, da kann man nur gute Tage rein starten. Wir hören den Hit All the Right Moves und dazu der neue vom Sommer. Homewrecker gibt es beides in der nächsten halben Stunde. Guten Morgen zusammen, jetzt ist 17:30. 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
0: Heute ist der ganze Tag bewölkt. Am Morgen kann es hier und da noch ein paar Regentröpfe geben. Gegen Ami, das sollte dann aber trocken bleiben. 16 Grad ist es aktuell. Maximal 18 Grad wird es heute am Ami.
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0: Jetzt ist 17:30. Sieht alles tiptop aus auf der Strasse im Kanal 3 Land. Sie kommen problemlos vorwärts. Gute Fahrt.
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0: Für alle Frühaufsteher von euch, die schon unterwegs sind um die Zeit, schicke ich Grüße ins Auto und natürlich einfach gute Musik. Das ist der Luca Henni mit «Love is a Lie». Mein Name ist Andrea Stucki. Guten Morgen zusammen.
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Das ist der Kanal 3 Wecker am Dienstag. Guten Morgen zusammen, jetzt ist 20 vor 6 Uhr. Wirklich sommerliche Stimmung kommt ja nicht auf bei diesem Wetter. Grau, bewölkt, zwischen Regen. Dabei wären wir doch so parat für Sonne, Sünneln, Bädeln. Es gibt sicher auch die ein oder andere Schuhreise, die Woche muss verschoben werden wegen dem Wetter. Aber ja noch, ändern können wir es nicht. Machen wir das Beste daraus, ob Sonne oder Regen. Wir begleiten euch durch den Dienstag mit einfach guter Musik und sorgen als nächstes Musik aus der Schweiz. Das ist der Cian mit Wasteland. Schönen Morgen zusammen. 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

0: Mit dem Kanal 3 Wecker in Dienstag Morgen starten, gemütlich aufstehen, zu mörgeln und dazu Pegasus auf die Ohren. Wir hören ihre aktuell heute Next Day und dazu Madonna. Ihr Kanal 3 Klassiker Frozen ist auch in den Startlöchern. Hören wir in den nächsten 10 Minuten. Jetzt ist 6 Uhr.
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0: Mit der Vania Di Nicola.
3: Die Stadt Grenchen wird bunt. Eine Gruppe von Frauen schmückt verschiedene Infrastrukturen in der Stadt mit gelismeten Motiven. Mittlerweile sind die grosse Säule auf dem Grenchen Marktplatz und mehrere Blumentöpfe mit Strickmuster verziert. Auf die Idee des sogenannten Urban Knitting ist die 84-jährige Grenchnerin Margrit Hegubach gekommen, wie sie gegenüber dem Telebilang erzählt. Sie hat das schon in anderen Schweizer Städten gesehen und hat gefunden, das würde auch zu Grenchen passen.
4: Weil ich Alltag hier bei dem Marktplatz vorbeilaufen, habe ich einfach den Pfosten gesehen, weil der ist ganz wüst. Und dann habe ich halt, weil ich immer lese, habe ich einfach gedacht, das wäre doch eine Möglichkeit. Und nachher habe ich die Bewilligung bekommen von der Kulturkommission. Und dann habe ich Frauen gesucht mit einem Inserat.
3: Und so sind schlussendlich mehr als 20 Frauen zusammengekommen, die die Stadt Grenchen mit Lismeten schmücken. Die Lismengruppe rund um Margrit Hegobach ist seit dem März dran und will noch gut einen Hang voll Blumentöpfe zieren damit. Greenpeace hat das Bundeshaus gestern am Abend mit einer Lichtprojektion beleuchtet. Gesehen hat man dabei etwa ein Radioaktivitätssymbol oder das Gesicht vom russischen Machthaber Wladimir Putin. Die Umweltorganisation hat damit gegen die AKW-Diskussion im Parlament demonstriert, schreibt Greenpeace in einer Mitteilung dazu. Der Nationalrat hat gestern darüber debattiert, ob man in der Schweiz wieder so neue Atomkraftwerke bauen dürfen. Greenpeace wirft dem Parlament vor, mit dieser Debatte den Willen vom Stimmvolk zu missachten. Entschieden in diesem Thema ist noch nichts. Der Nationalrat entscheidet aber voraussichtlich heute über die Pläne zu den AKWs. Die USA hat dem Schiedsrichter für die Fußball-WM die Einreise verweigert. Das hat der Weltfußballverband FIFA bekannt gegeben. Trotz einem gültigen Visum hat die USA den Mann aus Somalia an der Einreise gehindert. Die US-Behörde begründet den Entscheid mit Bedenken bei einer Sicherheitsprüfung. Der somalische Schiedsrichter ist aber nicht der Erste, der trotz Visa nicht in die USA reisen konnte. Schon vorher haben mehrere Nationalspieler Schwierigkeiten bei der Einreise gemeldet.
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0: Gleich wie gestern gibt es heute einen grauen Tag. Am Morgen kann es hier und da noch regnen. Gegen Ami ist es dann eher trocken. Vielleicht lockern sich die Wolken auch ein bisschen auf, aber ganz weg gehen sie sicher nicht. Temperaturen heute bis zu 18 Grad gibt es. 16 Grad ist es aktuell.
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0: Jetzt ist 3 ab 6. Keine grösseren Stocker oder Störungen auf der Straße im Kanal Rheinland. Dreht freie Fahrt an diesem Dienstagmorgen. Morgen. Passt auf und kommt gut ans Ziel.
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0: Noch 2 Tage, dann geht es los mit der Shoot-Weltmeisterschaft. Und wie sich's gehört, gibt so eine WM auch bevor sie anfängt, meistens schon ziemlich zu reden. Gestern hat es plötzlich brennt in San Diego, ein Buschbrand in der Nähe vom Nazi-Camp. Zum Glück ist aber nichts Schlimmeres passiert und sie hat das Feuer relativ schnell wieder löschen und unsere Nazi kann beruhigt weiter trainieren. Bevor es am Samstag für sie losgeht mit dem ersten Gruppenspiel gegen Katar. Am Mikrofon Andrea Stucki, schönen Morgen zusammen.
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0: Mit Kanal 3 in der Dienste einstarten. Schön, seid ihr mit dabei. Guten Morgen zusammen. Mit Freunden essen oder sonst irgendetwas unternehmen, das fängt mega. Was ist aber, wenn man auch niemand Zeit hat? Es gibt Leute, die sich mega schwer damit, Sachen alleine zu machen. Es gibt aber auch Leute, die geniessen das richtig. Zum Beispiel mein Moderationskollege Sven Müller.
1: Ja, durch unsere verschiedenen Arbeitszeiten gibt es halt manchmal den Moment, dass man mal Zeit hat, wenn auch andere am Bügeln sind. Ich gehe dann auch mega gerne einfach allein ins Kino. Und ich merke dort vor allem, dass wenn ich allein im Kino bin, dass meine Emotionen viel mehr vorkommen. Also zum Beispiel bin ich erst kürzlich einen Disney-Film schauen. Und dann musste ich plötzlich einfach wirklich das lauter Wasser grennen, weil es so herzig war. Und das Kind neben mir war wirklich so, Mami, wieso grennt der jetzt?
0: Ich glaube, häufig ist es ja auch die Angst, dass einem Leute vielleicht komisch anschauen oder so. Hast du das nicht das Gefühl gehabt?
1: Nein, bis jetzt auf das kleine Kind, das mich dann angeschaut hat, eigentlich gar nicht. Im Gegensatz, ich habe es wirklich auch ein bisschen genossen. Vor allem auch mit dem Aspekt, weil wenn man ja das zweite Kino geht, passiert es dann halt einfach, dass der andere dann mal sagt, oh mein Gott, hast du das gesehen? Was ist jetzt passiert? Und, oder dass du selber dann auch den Kollegen oder die Kollegin irgendwie etwas fragst. Und wenn du allein gehst, dann kannst du dich wirklich voll auf den Film konzentrieren.
0: Einfach mal etwas alleine machen. Was ist dein Tipp für die, die sich nicht trauen, aber es eigentlich gerne mal ausprobieren möchten?
1: Hey, über eigenen Schatten kommt und es einfach mal probieren. Ich weiss, am Anfang fühlt man sich vielleicht ein bisschen komisch oder so ein bisschen, ja, nicht wohl. Aber das ist die erste Halbstunde und dann, wenn man das mal überstanden hat, dann geht's.

0: Morgen, André Wecker. Guten Morgen zusammen. Jetzt ist 20 ab 6 Uhr. Zeit zum Rätseln.
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0: Uma aus Bord, du weißt genau, was du mit 50 Franken vom Sonterbrück würdest kaufen.
2: Ja, und zwar, ich habe jetzt gleich Geburtstag und möchte gerne eine Geburtstagsparty mit meinen Kollegen planen. Und für das braucht man natürlich oft Snacks und das wäre eigentlich gerade perfekt für das.
0: Ja, dann wäre das natürlich gäbig, wenn du die 50 Franken Geschenkkarte vom Sonterbrück würdest gewinnen bei unserem Morgenspiel, beim Kanal 321 los. Das spielen genau. Wir jetzt zusammen. Du hast 30 Sekunden Zeit, für 3 Fragen richtig zu beantworten. Wenn du eine Antwort nicht weisst, dann kannst du auch weiter sagen. Und wenn du bereit bist, kannst du mir das Kommando geben und dann lassen wir los.
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0: Ist der längste Tag des Jahres schon durch oder kommt der noch?
2: Der kommt noch.
0: Das ist richtig, der ist am 21. Juni ein Punkt. Die Fußball-WM geht die Woche los. Die Schweiz die spielt gegen 3 Gegner in Gruppenphase. Sag mir einen davon.
2: Weiter.
0: Das wäre Katar, Bosnien-Herzegowina oder Kanada. Wie heisst der Vater von Simba bei König der Löwen? Mufasa oder Scar?
2: Mufasa.
0: Das ist richtig. Was geht 5x5? Schnell!
2: 25.
0: Das ist richtig. Gut, das hat noch reingelenkt. Ganz knapp. Du gewinnst die 50 Franken für den Geburtstag.
2: Mega cool, merci.
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0: Das ist der Kanal 3 Wecker am Dienstag. Wir begleiten euch in diesen Tag hinein mit der Tina Turner. Ihr Kanal 3 Klassiker What's Love Got to Do With It ist parat für euch. Und dazu gibt es einen aktuellen Band-Aids von Katy Perry. Hören wir beides in den nächsten 20 Minuten. Guten Morgen zusammen, jetzt ist 6:30. 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
0: Mit der Vania Di Nicola.
2: Der grosse Andrang im Rhododendronwald zu Leutzigen ist vorbei für das Jahr. Es sind noch gerade die letzten Blüten am Verblühen. Wer aber den Frühling dort ist, spazieren hat gemerkt, mitten drinnen hat es eine kahle Stelle, wo ein Teil der Rhododendren bis fast am Boden abgestutzt sind. Dazu die Nelly Lehmann, Co-Geschäftsführerin der Lehmann Baumschule zu Büren, die den Rhododendronwald zu Leutzigen pachtet.
3: Hier waren sehr hohe Rhododendron in diesem Bereich. Ist auch sehr fest beschattet gsi und sie haben eigentlich die Rhodo auch fast nicht mehr geblüht. Und im Sinne der Verjüngung hat man die zurückgeschnitten.
2: Die Rhododendren sind jetzt auch schon wieder am Austreiben, ein paar Wochen nachdem man sie zurückgeschnitten hat. Im nächsten Schritt tut man dort dann noch ein paar höhere Tannen fällen, damit die Rhododendren wieder mehr Licht bekommen. Die USA hat dem Schiedsrichter für die Fußball-WM die Einreise verweigert. Das hat der Weltfußballverband FIFA heute bekannt gegeben. Trotz einem gültigen Visum hat die USA den Mann aus Somalia an der Einreise gehindert. Die US-Behörden begründen den Entscheid mit Bedenken bei einer Sicherheitsprüfung. Der somalische Schiedsrichter ist aber nicht der Erste, der trotz Visa nicht in die USA konnte einreisen. Schon vorher haben mehrere Nationalspieler Schwierigkeiten bei der Einreise gemeldet. Die 9 Atommächte auf der Welt haben letztes Jahr deutlich mehr Geld für Atomwaffen ausgegeben. Rund 120 Milliarden Dollar haben die Länder in Atomwaffen investiert, wie ein neuer Bericht von der internationalen Kampagne zur Abschaffung von Atomwaffen ICAN zeigt. Das ist gut ein Fünftel mehr als im Jahr davor. Mehr als die Hälfte davon hat die USA für die nuklearen Waffen ausgegeben. Laut dem Bericht haben Russland mit knapp 5'500 Stück das grösste Atomwaffenarsenal, gefolgt von den USA mit knapp 5'000 Stück. Laut dem Bericht würde schon die Ausgaben dafür von einem einzigen Tag länger, dass 2 Millionen Menschen nicht mehr hungern müssten.
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0: 16 Grad ist es im Moment. Viel weiter rauf geht es heute gar nicht mehr. Maximal 18 Grad am Nami. Ist der ganze Tag bewölkt. Am Morgen kann es auch mal noch einen Regengutsch geben. Am Nami sollte es den grössten Teil trocken bleiben.
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0: Jetzt ist 6:30. Keine grösseren Stocker auf der Strasse im Kanal 3 Land im Moment. Gute Fahrt und kommt sicher ans Ziel.
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0: Statt Socken und Bulli, wieso nicht einfach mal einen Blumentopf einlismen? Ja, das ist kein Witz. Das Grenchen hat im Moment mehrere Blumentöpfe und Säulen auf dem Meritplatz, die mit Wolle eingekleidet sind. Wer die Sachen gelismet hat und vor allem warum, das gehört ihr in knapp 10 Minuten hier auf Kanal 3. Am Mikrofon Andrea Strucki. Schönen Morgen zusammen.
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0: Das ist der Kanal 3 Wecker am Dienstag. Guten Morgen zusammen. Jetzt ist der 20 vor 7.
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0: Vielleicht habt ihr es auch schon entdeckt, zu Grenchen auf dem Meritplatz. Ganz viele farbige Plätze und Kunstwerke aus Wolle, die Säulen und Blumentöpfe verzieren. Wer hinter dieser Aktion steckt und was die Idee dahinter war, weiss Vanya Di Nicola aus der Kanal 3 Redaktion.
2: Statt grauem Beton schmücken seit wenigen Wochen bunte Strickmuster den Meritplatz zu Grenchen. Verantwortlich dafür ist Margrit Hegobach. Die 84-jährige Grenchnerin läuft fast jeden Tag über einen Platz im Stadtzentrum, wie sie gegenüber Zellebilang erzählt. Und vom einen Tag auf den anderen hat sie gefunden,
3: die Säule ist wüst, da müssen wir etwas machen. Und dann habe ich gefunden, da tun wir einfach das einlismen.
2: Das Konzept vom sogenannten Urban Knitting hat sie schon in anderen Schweizer Städten gesehen und gefunden, das würde zu Grenchen auch ganz gut passen. Und weil sie es selber gerne lismet, hat sie bei der Stadt die Bewilligung dafür eingeholt. Weil sie das Projekt aber allein nicht stemmen kann, hat sie mit einem Inserat helfende Hände gesucht, die mitmachen würden. Mit Erfolg. 21 Frauen haben sich bei ihr gemeldet.
3: Das hat tipptopp geklappt. Und dann haben mir die Leute nach 14 Tagen schon den ersten Platz abgeliefert. Da dachte ich, ja, aber das ist ja wahnsinnig. Und dann ist es so zustande gekommen.
2: Die Margrit Hegobach und ihre Lismengruppe lismen schon seit März zusammen und haben mittlerweile die Säule vom Grenzner Meritplatz komplett eingepackt und ohne ein paar Blumentöpfe. Das Wetter macht in diesen Kunstwerken nichts aus. Sie haben mehr Angst davor, dass sie jemanden kaputt machen könnte. Weil die Wolle, die sie brauchen, zahlen sie selber.
3: Bis jetzt haben wir Schwein gehabt. Ich bin Alltag auch ein bisschen kontrollieren. Und bis jetzt sieht es gut aus. Aber wir müssen stoppen, wenn es uns randaliert wird und kaputt gemacht wird. Es ist halt verrückt, wie die Leute einfach mit nichts Sorge haben. Es ist einfach alles zusammen, muss kaputt sein.
2: Solange die gelismeten Kunstwerke aber ganz bleiben, tut Margrit Hegobach und ihre Gruppe weiterlismen und damit das Stadtzentrum von Grenchen schmücken.
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0: Das ist der Kanal 3 Wecker am Dienstag. Ich wünsche euch einen guten Start in den Tag. Jetzt ist der 10 vor 7.
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0: Sarina Leutholz vom Meteotest. Heute Morgen sieht es recht grau aus für uns. Zum Teil auch noch nass. Wird es noch besser heute?
2: Ja, ein bisschen. Das heisst, grundsätzlich bleibt es meistens bewölkt. Es hat viele Wochen um heute den ganzen Tag und eben jetzt besonders am Morgen kann es da und dort noch ein paar Regentropfen geben. Wahrscheinlich sind wir dann am Nachmittag eher auf der trockenen Seite, wobei man auch hier nicht ganz ausschliessen kann, dass es vielleicht auch noch mal ein paar Tröpfe geben könnte. Aber auch Aufhellungen sind möglich durchaus in der Region wie und im Seeland. Also von dem her wird es ein Spürchen besser. Allerdings, es ist relativ frisch. Die Höchstwerte sind um die 18 Grad.
0: Wie sieht es denn morgen aus?
2: Ja, morgen ist ein bisschen ein Mix von allem. Das heisst, wir starten wahrscheinlich eher trockene Tage. Es ist aber schon wechselnd bewölkt. Und so wie es aussieht, wird es dann im Verlauf des Nachmittags wieder vermehrt ein paar Regengüsse geben. Es kann bis hier oben reingehen und dann wird es aber dann doch langsam auf die trockene Seite schlagen, in der Nacht auf den Donnerstag. Die Temperaturen gehen mal ein bisschen zurück, die Höchstwerte sind zwischen 16 und 17 Grad.
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0: Der hört der Kanal 3 Wecker gut gelohnt. Starten wir in den Dienstag, 9. Juni, mit dem Bruce Springsteen. Sein Kanal 3 Klassiker Dancing in the Dark hören wir und dazu der Ray Garvey. Sein aktueller Hit Take This Heart gibt es ebenfalls in den nächsten 10 Minuten. Jetzt ist 7 Uhr. Guten Morgen.
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0: Mit der Vania Di Nicola.
3: Die Stadt Grenchen wird bunt. Eine Gruppe von Frauen schmückt verschiedene Infrastrukturen in der Stadt mit gelismeten Motiven. Mittlerweile sind die grosse Säule auf dem Grenchen Marktplatz und mehrere Blumentöpfe mit Strickmuster verziert. Auf die Idee des sogenannten Urban Knitting ist die 84-jährige Grenchnerin Margret Hegubach gekommen, wie sie gegenüber dem Telebilang erzählt. Sie hat das schon in anderen Schweizer Städten gesehen und hat gefunden, das würde auch zu Grenchen passen.
4: Weil ich alltag hier bei dem Marktplatz vorbeilaufen, habe ich einfach den Pfosten gesehen, weil der ist ganz wüst. Und dann habe ich halt, weil ich immer lese, habe ich einfach gedacht, das wäre doch eine Möglichkeit. Und nachher habe ich die Bewilligung bekommen von der Kulturkommission. Und dann habe ich Frauen gesucht mit einem Inserat.
3: Und so sind schlussendlich mehr als 20 Frauen zusammengekommen, die die Stadt Grenchen mit Lismeten schmücken. Die Lismengruppe rund um die Margret Hegobach ist seit dem März dran und will noch guten Hang voll Blumentöpfe zieren damit. Greenpeace hat das Bundeshaus gestern Abend mit einer Lichtprojektion beleuchtet. Gesehen hat man dabei etwa ein Radioaktivitätssymbol oder das Gesicht vom russischen Machthaber Wladimir Putin. Die Umweltorganisation hat damit gegen die AKW-Diskussion im Parlament demonstriert, schreibt Greenpeace in einer Mitteilung dazu. Der Nationalrat hat gestern darüber debattiert, ob man in der Schweiz wieder so neue Atomkraftwerke bauen dürfen. Greenpeace wirft dem Parlament vor, mit dieser Debatte den Willen vom Stimmvolk zu missachten. Entschieden ist in diesem Thema noch nichts. Der Nationalrat entscheidet aber voraussichtlich heute über die Pläne zu den AKWs. Die neuen Atommächte auf der Welt haben letztes Jahr deutlich mehr Geld für Atomwaffen ausgegeben. Rund 120 Milliarden Dollar haben die Länder in Atomwaffen investiert, wie ein neuer Bericht von der internationalen Kampagne zur Abschaffung von Atomwaffen ICAN zeigt. Das ist gut ein Fünftel mehr als im Jahr davor. Mehr als die Hälfte davon hat die USA für die nuklearen Waffen ausgegeben. Die USA hat aktuell gut 5'000 Stück davon und hat damit das zweitgrösste Atomwaffenarsenal. Das geht hinter Russland mit etwa 5'500 Stück.
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0: Temperatur im Moment zu Biel und zu Teufel 16 Grad und zu Lengnau 15 Grad. Viel weiter rauf geht es nicht mehr heute. Es ist ein bewölkter Tag. Am Morgen kann es hier und da sogar noch ein paar Regentröpfe geben. Am Nachmittag sollte es dort trocken sein. Könnte sein, dass die Wolken auch mal ein bisschen auflockern, aber ganz verschwinden tun sie sicher nicht heute.
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0: Jetzt ist 3 ab 7. Ich habe euch eine Meldung vor der Strasse. Auf der Autobahn A1 Zürich Richtung Bern. Da stockt es zwischen Rotrist und Wanger Aare. Da habt ihr bis zu 20 Minuten länger im Moment. Ich wünsche euch viel Geduld und eine gute Fahrt.
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0: Viele Leute haben am Morgen Stress, möglichst spät aufstehen und dann schnell anlegen, die Zähne putzen aus dem Haus. Und dann gibt es die, die sich extra ein bisschen mehr Zeit nehmen, gemütlich zuerst einfach mal einen Kaffee trinken, parat machen für den Tag. Der nächste Hit, der ist für euch. Für all die, die gerne entspannte Tage starten. Noemi Besa mit Hear Me. Am Mikrofon Andrea Stucki. Schönen Morgen.
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1: Guten Morgen, das ist der Kanal 3 Wecker am Dienstag. Jetzt ist 10 ab 7. Das seid ihr heute Morgen definitiv nicht. Wir sind da für euch. Aber mal ganz bewusst wieder alleine sein. Und zwar in Situationen, wo es einem vielleicht nicht so angenehm ist. Dieser Kunst, alleine zu sein und alleine Sachen zu machen, gehen wir heute nachher. Mit klassischen Situationen, die wirklich Mut brauchen. Zum Beispiel alleine ins Restaurant essen. Würdet ihr das machen?
2: Ja, das kann ich. Das mache ich auch. Ich tue gerne die Leute beobachten und ein bisschen Zeit nehmen für mich.
3: Nein, also ich würde viel lieber daheim irgendetwas kochen und allein etwas draus im Restaurant essen, finde ich ehrlich komisch.
4: Also ich könnte mir es vorstellen, aber lieber in Gesellschaft, so wegen Gesprächen und nach austauschen.
5: Also ich würde das jetzt nicht machen, weil ja, auswärts allein essen, ich weiß nicht, so allein einfach, dann denke ich, bin ich ein beobachtet und so, ich weiß nicht.
1: Alleine ins Reste, nicht ganz einfach, aber man kann so lernen, erzählt sie.
2: Es ist wegen dem Hunger, dass ich das habe machen. Also, weil früher habe ich mich geschämt. Ich habe gedacht, ja, es sieht dumm aus, allein im Restaurant hocken. Aber nachher habe ich mich plötzlich daran gewöhnt und es ist eigentlich sehr schön, muss ich sagen.
1: Einfach mal mutig sein und ausprobieren. Darum ist ihr Motto auch.
2: Mädchen, jetzt mach's, oder? Und das lohnt sich im Fall, ja.
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0: Das ist der Kanal 3 Wecker am Dienstag. Schön, seid ihr mit dabei. Guten Morgen zusammen.
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0: Sarina Leutholz vom Meteotest. Heute Morgen sieht es recht grau aus von aussen. Zum Teil auch noch nass. Wird es noch besser heute?
2: Ja, ein bisschen. Das heisst, grundsätzlich bleibt es meistens bewölkt. Es hat viele Wochen um heute den ganzen Tag und eben jetzt besonders am Morgen kann es da und dort noch ein paar Regentropfen geben. Wahrscheinlich sind wir dann am Nachmittag eher auf der trockenen Seite, wobei man auch hier nicht ganz ausschliessen kann, dass es vielleicht auch noch mal ein paar Tröpfe geben könnte. Aber auch Aufhellungen sind möglich durchaus in der Region wie und im Seeland. Also von dem her wird es ein Spürchen besser. Allerdings, es ist relativ frisch. Die Höchstwerte sind um die 18 Grad.
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0: Das ist der Kanal 3 Wecker. Guten Dienstagmorgen. Jetzt ist der 20 ab 7.
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0: Es hat sich in den letzten Jahren zu einem beliebten Ausflugsziel entwickelt, der Rhododendronwald zu Leutzigen. Auf einer Fläche von etwa 1,5 Schuttfeldern hat es ganz viele verschiedene Rhododendronpflanzen, die im Frühling in allen Farben blühen. Was dieses Jahr aber auffällt, diese Pflanzen sind fast bis am Boden runter zurückgeschnitten. Was da dahinter steckt, im Beitrag von Aline Studer aus der Redaktion.
2: Der Rhododendronwald zu Leutzigen gibt es seit über 60 Jahren. Dann hat die lehme Baumschule von Bäuren angefangen, zu Leutzigen im Wald Rhododendren zu pflanzen und zu wachsen, um sie dann weiter zu verkaufen. Das hat aber nicht so gut funktioniert. Die Rhododendren hatten im Wald zu viel Schatten und sind dann in den sonnigen Gärten verbrannt. Aber anstatt die Pflanzen auszutun, hat man sie lassen. Und seitdem ist dort ein richtiger Rhododendron-Wald gewachsen, sagt Nelly Lehme vor Lehme Baumschule zu Bäuren.
3: Also ich gehe jetzt mal davon aus, dass die Ältesten vielleicht so gegen die 50-60-Jährigen werden sein. Von denen, weil wir jetzt ganz klein gesetzt haben. Und die, die im hinteren Bereich haben, sicher noch solche, die vielleicht sogar noch etwas höher sein als 5 Meter.
2: Das war jetzt aber auch das Problem. Weil die Pflanzen so hoch sind, blühen sie zum Teil auch gar nicht mehr richtig. Darum haben sie den Frühling recht zurückgeschnitten.
3: Die tun sich, man sieht es schon jetzt wieder, frisch austreiben und die dann auch wieder schön blühen. Das braucht jetzt einfach 2-3 Jahre, bis die wieder schön buschig sind.
2: Das oder nächstes Jahr müssen sie außerdem noch ein paar höhere Tannen fällen, dass die Rhododendren zu Leutzigen wieder schön wachsen. Dazu die zuständige Revierförsterin Alessia Galli.
4: Die Rhododendren brauchen Licht, ziemlich viel Licht. Und wir schauen, dass die Rhododendren genug Licht bekommen. Um das zu schaffen, ein paar Bäume müssen weg.
2: Grundsätzlich verstehen sich die Bäume und die Rhododendren zu Leutzigen im Wald aber sehr gut, so Alessia Galli weiter.
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0: Das ist der Kanal 3 Wecker. Hoffe, ihr seid gut in der Dienste. 9. Juni ich gestartet. Bei uns gibt es jetzt eine Ladung Emotionen vom Solaroy. Wir hören sie aktuell jetzt Hurricane. Und für die Abwechslung ein Kanal 3 Klassiker, Summer in the City, geht es in den nächsten 10 Minuten. Jetzt ist 7:30. 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
0: Mit der Vania Di Nicola.
2: Der grosse Andrang im Rhododendronwald zu Leutzigen ist vorbei für das Jahr. Es sind noch die letzten Blüten am Verblühen. Wer aber den Frühling dort war, spazieren, hat gemerkt, mit drinnen hat es kahle Stellen, wo ein Teil der Rhododendren bis fast am Boden abgestutzt sind. Dazu Nelly Lehmen, Co-Geschäftsführerin der Lehmen Baumschule zu Büren, die den Rhododendronwald zu Leutzigen pachtet.
3: Hier waren sehr hohe Rhododendron und in diesem Bereich ist auch sehr fest beschattet gsi und sie haben eigentlich die Rhodo auch fast nicht mehr blüht und eigentlich im Sinn der Verjüngung hat man die zurückgeschnitten.
2: Die Rhododendren sind jetzt schon wieder am Austreiben, ein paar Wochen nachdem man sie zurückgeschnitten hat. Im nächsten Schritt tut man dort dann noch ein paar hohe Tannenfällen, damit die Rhododendren wieder mehr Licht bekommen. Greenpeace hat das Bundeshaus gestern Abend mit einer Lichtprojektion beleuchtet. Gesehen hat man dabei etwa ein Radioaktivitätssymbol oder das Gesicht des russischen Machthabers Wladimir Putin. Die Umweltorganisation hat damit gegen die AKW-Diskussion im Parlament demonstriert, schreibt Greenpeace in einer Mitteilung dazu. Der Nationalrat hat gestern darüber debattiert, ob man in der Schweiz wieder so neue Atomkraftwerke bauen dürfen. Greenpeace wirft dem Parlament aber vor, mit dieser Debatte den Willen des Stimmvolks zu missachten. Entschieden in diesem Thema ist noch nichts. Der Nationalrat entscheidet aber voraussichtlich heute über die Pläne zu den AKWs. Die Schweiz ist besorgt über die katastrophale humanitäre Lage im Gazastreifen. In einer gemeinsamen Erklärung mit 19 weiteren Staaten fordern sie Israel dazu auf, humanitäre Hilfe zu erleichtern und die Lieferungen ins Land einzulassen. Zu diesen Ländern gehören neben der Schweiz auch Frankreich und Großbritannien. Laut dem Eidgenössischen Departement für Auswärtige Angelegenheiten ist das Gesundheitssystem im Gazastreifen praktisch zusammengefallen und Krankheiten breiten sich aus. Israel soll außerdem auf ein neues Gesetz verzichten, die Arbeit von Nichtregierungsorganisationen würde erschweren.
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0: Grau und teilweise nass ist es heute Morgen. Am Vormittag ist noch Regen möglich. Am Nachmittag sollte es nicht trocken sein, bleibt aber den ganzen Tag bewölkt. Aktuelle Temperaturen 16 Grad in Biel und zu Lies, 15 Grad ist es zu Grenchen und es wird etwa maximal 18 Grad heute.
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0: 7:30 ich habe euch eine Meldung von der Strasse. Und zwar stockt es auf der Autobahn A1 Zürich Richtung Bern zwischen Rotrist und Wanger Aare. Da verliert ihr bis zu 20 Minuten im Moment. Eine gute Fahrt und eine Grüße ins Auto.
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0: Sommer, beste Jahreszeit, da gibt es keine Diskussion, finde ich. Aber es hat auch seine Nachteile. Zum Beispiel, wenn man schlafen will und eine Fliege im Zimmer hat. Und die Fliege, die sorgt einem einfach die ganze Zeit um den Kopf herum. Ja, nicht mal eine Mucke, nein, eine Fliege. So ist es mir letzte Nacht gegangen und bis ich die endlich gefangen hatte und raus tun konnte, ich bin wirklich durchgedreht. Ich hoffe, ihr habt eine angenehmere Nacht und seid heute Morgen ganz entspannt aufgewacht. Ich bin Andrea Stucki, schönen Morgen wünsche ich.
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0: Mit dem Kanal 3 Wecker in die Einsteiger starten. Guten Morgen zusammen, jetzt ist 20 vor 8. Und ich habe gesagt, wir bringen mal die Hirnzellen in Gang.
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0: Uma aus Bord, du weißt genau, was du mit 50 Franken vom Sonderbrück würdest kaufen würdest.
2: Ja, und zwar, ich habe jetzt gleich Geburtstag und möchte gerne eine Geburtstagsparty mit meinen Kollegen planen. Und für das braucht man natürlich oft Snacks und das wäre eigentlich gerade perfekt für das.
0: Ja, dann wäre das natürlich gäbig, wenn du die 50 Franken Geschenkkarte vom Sandra Brügge gewinnen bei unserem Morgenspiel, beim Kanal 321 los. Das spielen wir jetzt zusammen. Du hast 30 Sekunden Zeit, für 3 Fragen richtig zu beantworten. Wenn du eine Antwort nicht weisst, dann kannst du auch weiter sagen. Und wenn du bereit bist, kannst du mir das Kommando geben und dann lassen wir los.
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0: Ist der längste Tag vom Jahr schon durch oder kommt der noch?
2: Der kommt noch.
0: Das ist richtig, der ist am 21. Juni ein Punkt. Die Fußball-WM geht die Woche los. Die Schweiz die spielt gegen 3 Gegner in Gruppenphase. Sag mir einen davon.
2: Weiter.
0: Das wäre Katar, Bosnien-Herzegowina oder Kanada. Wie heisst der Vater vom Simba bei König der Löwen? Mufasa oder Scar? Das ist richtig. Was geht 5x5? Schnell!
2: 25.
0: Das ist richtig. Gut, das hat noch reingelenkt. Ganz knapp. Du gewinnst die 50 Franken für den Geburtstag.
2: Mega cool, merci.
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0: Das ist der Canaldri Wecker. Schönen Dienstagmorgen wünsche ich. Jetzt ist 10 vor 8. Allein in ein Resti, heute geht's Mittagessen, das geht ja noch. Aber am Abend so richtig schick, Mehrgänger mit Wein, volles Programm. Und das alleine, Tanja Rupp aus dem Kanal 3 Team, du machst das immer mal wieder. Warum?
1: Ich glaube, ich muss mir selber etwas beweisen, dass ich eben das allein machen kann. Also ich genieße es auch, muss ich sagen, weil gerade so ein Sechsgänger ist ja eigentlich, wenn du in ein gutes Resti gehst, mega, mega fein. Aber wenn man mit anderen Leuten ist, schlingt man das einfach so ab, das Zeugs. Und wenn du allein bist, niemand zum Reden hast, dann genießt du jeden Gang und checkst auch wirklich, was das ist.
0: Aber so das Handy oder ein Buch oder so hast du schon dabei?
1: Nein, auch das bewusst nicht, weil wir einfach beweisen wollen, hey, es ist möglich, echt da zu hocken, zu essen und zu trinken. Punkt. Also, ich habe das Handy entweder in Taschen oder, wenn ich jetzt bei unterwegs bin, sogar einfach wirklich daheim.
0: Das klingt, als wäre so kein Ding. Bist du wirklich so cool oder tust du so?
1: Ja, es gibt schon einen Haken, habe ich selber gemerkt. Und zwar durch das, dass ich halt niemand hat zum Reden und so und nebendran die ganze Bärli sind, werde ich gleich ein bisschen verlegen im Unterbewusstsein. Und merke tue ich das, indem ich Wein trinke an Gogo. Also ich trinke und trinke und trinke aus Verlegenheit und merke es halt dann erst, wenn ich aufstehe. Also es ist wirklich schon so ein bisschen zum Verhängnis geworden, sage ich mal.
0: Allein am Abend essen, würdest du das auch weiterempfehlen in diesem Fall?
1: Auf jeden Fall. Es braucht Mut, weil rundum wirklich häufig einfach Bärli sind, die Date Night haben. Aber das Ding ist, es interessiert kein Schwein. Wirklich, die schauen nicht. Man hat immer das Gefühl, alle Augen sind auf einem. No. Wirklich, die sind so mit sich selber beschäftigt. Du bist wirklich eigentlich für dich.
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0: Guten Morgen, das ist der Kanal 3 Wecker. Und für alle, die ein bisschen kämpfen mit sich, eigentlich sollten aufstehen, aber das Bett ist so schön warm. Wir helfen euch. Mit dem Alex Warren und seinem aktuellen Hit Fever Dream. Da geht es aufsteigend viel ringer. Und der Kanal 3 Klassiker von Whitney Houston, der hilft euch auch aus den Federn. Hören wir beides in der nächsten Viertelstunde. Jetzt ist 8. 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
0: Mit der Vania Di Nicola.
2: Die Stadt Grenchen wird bunt. Eine Gruppe von Frauen schmückt verschiedene Infrastrukturen in der Stadt mit gelismeten Motiven. Mittlerweile sind die grossen Säulen auf dem Grenchen Marktplatz und mehrere Blumentöpfe mit Strickmustern verziert. Auf die Idee des sogenannten Urban Knitting ist die 84-jährige Grenchnerin Margret Hegubach gekommen, wie sie gegenüber dem Telebilang erzählt. Sie hat das schon in anderen Schweizer Städten gesehen und hat gefunden, das würde auch zu Grenchen passen.
3: Weil ich Alltag hier bei dem Mäureplatz vorbeilaufen, habe ich einfach den Pfosten gesehen, weil der ist ganz wüst. Und dann habe ich halt, weil ich immer lese, habe ich einfach gedacht, das wäre doch eine Möglichkeit. Und nachher habe ich die Bewilligung bekommen von der Kulturkommission. Und dann habe ich Frauen gesucht mit einem Inserat.
2: Und so sind schlussendlich mehr als 20 Frauen zusammengekommen, die die Stadt Grenchen mit Lismetten schmücken. Die Lismengruppe rund um Margret Hegobach ist seit dem März dran und will noch guten Hang von Blumentöpfen zieren damit. Der Ständerat debattiert heute darüber, ob Kantone in Zukunft bis zu 12 Sonntagsverkäufe pro Jahr dürfen bewilligen. Heute sind das maximal 4. Die Vorlage aus der Wirtschaftskommission vom Ständerat soll die veränderten Einkaufsbedürfnisse decken und der Konkurrenz aus dem Onlinehandel die Stirn bieten. Auch der Bundesrat begrüßt das Anliegen. Kritik dazu gibt es vor allem von den linken Parteien. Sie finden die Vorlage unsozial und sie gefährdet die Gesundheit der Angestellten. Sie beantragen darum, die Vorlage zu den Sonntagsverkäufen abzulehnen. Ein Gericht in den USA hat den US-Präsident Donald Trump zurückgepfiffen, wenn es um die Visa-Regeln geht. Das Gericht im US-Bundesstaat Massachusetts hat die Zahlungspflicht von 100'000 Dollar aufgehoben, für ein Arbeitsvisum zu bekommen. Der Donald Trump hat letzten Herbst die 100'000 Dollar Gebühren eingeführt mit der Begründung, Ausländer hätten die bisher teuflen Gebühren ausgenutzt. Das Gericht ist aber der Auffassung, dass die Trump-Regierung damit in einen Bereich eingegriffen hat, den eigentlich der Kongress muss bestimmen muss. Die Regierung will noch gegen das Urteil vorgehen.
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0: 16 Grad ist im Moment zu Biel, 16 Grad zu Berg und 16 Grad zu Büren-Rahren. Viel wärmer wird es heute nicht mehr. Höchstens noch so 1-2 Grad rauf geht's. Am Morgen war es an vielen Orten noch nass gewesen. Spätestens gegen Nami ist es trocken und es bleibt aber den ganzen Tag bewölkt.
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0: 3.8. Ich habe euch eine Meldung vor Autobahn. Auf der A1 Zürich Richtung Bern, das stockt zwischen Herkingen und Wangen-Aare. Da müsst ihr bis zu 20 Minuten länger rechnen. Sonst verliert ihr im Moment nie mehr als 10 Minuten. Gute Fahrt und passet auf.
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0: Alleine einkaufen, allein spörteln, allein spazieren, alles kein Problem. Aber dann gibt es so Sachen, die uns allein irgendwie ultra unangenehm sind. Zum Beispiel ins Restaurant essen. Warum das vielen von uns so gegen Strich geht und wie dass man bewusst lernen kann, alleine zu sein, über das reden wir mit einer Psychologin in 10 Minuten hier auf Kanal 3. Am Mikrofon Andrea Stucki. Guten Morgen zusammen.
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0: Das ist der Kanal 3 Wecker. Schönen Dienstagmorgen wünsche ich. Jetzt ist es 10 ab 8 Uhr. In der Reste gehe essen mit Kollegen. Ja eh, mega gerne. Aber alleine? Nein, merci. Es gibt Sachen, die sind uns alleine irgendwie richtig unangenehm. Und das hat auch seinen Grund, sagt Jenny Asprion, Psychotherapeutin bei PsyLeis.
1: Der Mensch ist grundsätzlich nicht gemacht, um ganz allein zu sein. Wir sind eigentlich seit unserem ersten Atemzug abhängig von anderen Menschen. Und die Menschheit hat auch nur überlebt, weil sie zu Clans und sich zu Familien zusammengeschlossen hat und ist gemeinsam jagen und gemeinsam gesammelt hat und gemeinsam auf die Schwächeren aufgepasst hat. Sonst würde die Menschheit gar nicht mehr bestehen.
0: Es ist für uns also schon mal von Grund auf nicht natürlich, alleine zu sein. Und gerade im Restaurant fühlen wir uns häufig näher beobachtet. So für unseren Alltag ist es aber ja schon noch gäbig, wenn man Sachen alleine machen kann und nicht immer auf Leute angewiesen ist. Das kann man trainieren.
1: Also am besten zuerst mal dort allein sein, wo ich mich wohlfühle. Wenn ich einfach mal alleine daheim bin, mal üben, wirklich einfach im Jetzt sein. Mal, wie fühle ich mich jetzt, auf was habe ich jetzt gerade Lust? Und nachher kann ich vielleicht mal draussen auf das Bänkchen sitzen und das Gleiche machen. Und dann, ich würde vielleicht so Restaurant, Ferien und so sind dann gerade wieder grössere Schritte. Ich würde das wie so skalieren und so mit kleinen Sachen anfangen, was mir noch recht leicht fällt, bis ich mich wirklich super wohlfühle. Und dann kann ich auch mal schauen, ob ich mich auch in einem Restaurant wohlfühle.
0: Also am Anfang kleine Schritte, nicht reinschiessen und dann auch einfach daran denken.
1: Der grosse Teil der Leute interessiert sich reichlich wenig, wer da allein in dem Restaurant sitzt.
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0: Das ist der Kanal 3 Wecker am Dienstag. Schönen Morgen weiterhin. Jetzt ist 20.08 Uhr.
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0: Vielleicht habt ihr es auch schon entdeckt, das Grenchen auf dem Meritplatz. Ganz viele farbige Plätze und Kunstwerke aus Wolle, die Säulen und Blumentöpfe verzieren. Wer hinter dieser Aktion steckt und was die Idee dahinter war, weiss Vania Di Nicola aus der Kanal 3 Redaktion.
2: Statt grauem Beton schmücken seit wenigen Wochen bunte Strickmuster den Meritplatz zu Grenchen. Verantwortlich dafür ist Margrit Hegobach. Die 84-jährige Grenchnerin läuft fast jeden Tag über einen Platz im Stadtzentrum, wie sie gegenüber Zellebilang erzählt. Und vom einen Tag auf den anderen hat sie gefunden,
3: die Säule ist wüst, da müssen wir etwas machen. Und dann habe ich gefunden, da tun wir einfach das einlismen.
2: Das Konzept des sogenannten Urban Knitting hat sie schon in anderen Schweizer Städten gesehen und gefunden, das würde zu Grenchen auch ganz gut passen. Und weil sie es selber gerne lismet, hat sie bei der Stadt die Bewilligung dafür eingeholt. Weil sie das Projekt aber allein nicht stemmen kann, hat sie mit einem Inserat helfende Hände gesucht, die mitmachen würden. Mit Erfolg. 21 Frauen haben sich bei ihr gemeldet.
3: Das hat tipptopp geklappt. Und dann haben mir die Leute nach 14 Tagen schon den ersten Platz abgeliefert. Da habe ich gedacht, ja, aber das ist ja wahnsinnig. Und dann ist es so zustande gekommen.
2: Die Margrit Hegobach und ihre Lismengruppe lismen schon seit dem März zusammen und haben mittlerweile die Säulen vom Grenzner Meritplatz komplett eingepackt und ohne ein paar Blumentöpfe. Das Wetter macht in diesen Kunstwerken nichts aus. Sie haben mehr Angst davor, dass sie jemand kaputt machen könnte. Weil die Wolle, die sie brauchen, zahlen sie selber.
3: Bis jetzt haben wir Schwein gehabt. Ich bin alltag auch ein bisschen kontrollieren. Und bis jetzt sieht es gut aus. Aber wir müssen stoppen, wenn es uns randaliert wird und kaputt gemacht wird. Es ist halt verrückt, wie die Leute einfach mit nichts Sorge haben. Es ist einfach alles zusammen, muss kaputt sein.
2: Solange die gelismeten Kunstwerke aber ganz bleiben, tut Margrit Hegubach und ihre Gruppe weiterlismen und damit das Stadtzentrum von Grenchen schmücken.
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0: Mit dem Kanal 3 Wecker gemütlich durch den Dienstag Morgen mit der Stefanie Heinzmann. Ihr aktueller Hit «Gut» ist parat und dass wir ein bisschen in die Gang kommen. Hey Brother vom Avicii, hören wir gleich nach den News. Jetzt ist 8:30.
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0: Mit der Vanya Di Nicola.
3: Der grosse Andrang im Rhododendronwald zu Leutzigen ist vorbei für das Jahr. Es sind noch die letzten Blüten am Verblühen. Wer aber der Frühling dort war, spazieren, hat gemerkt, mit drinnen hat es kahle Stellen, wo Teil der Rhododendren bis fast am Boden gestutzt sind. Dazu hat Nelly Lehmen, Co-Geschäftsführerin der Lehmen Baumschule zu Büren, die den Rhododendronwald zu Leutzigen pachtet.
4: Hier waren sehr hohe Rhododendren und in diesem Bereich ist auch sehr fest beschattet und sie haben eigentlich die Rhodos haben fast nicht mehr geblüht. Und im Sinne von einer Verjüngung hat man die zurückgeschnitten.
3: Die Rhododendren sind jetzt schon wieder am Austreiben, ein paar Wochen nachdem man sie zurückgeschnitten hat. Im nächsten Schritt tut man dort dann noch ein paar höhere Tannenfällen, damit die Rhododendren wieder mehr Licht bekommen. Die Schweiz ist besorgt über die katastrophale humanitäre Lage im Gazastreifen. In einer gemeinsamen Erklärung mit 19 weiteren Staaten fordert sie Israel dazu auf, humanitäre Hilfe zu erleichtern und die Lieferungen ins Land zu sichern. Zu den Ländern, die auch unterschrieben haben, gehören neben der Schweiz auch Frankreich und Großbritannien. Laut dem Eidgenössischen Departement für Auswärtige Angelegenheiten ist das Gesundheitssystem im Gazastreifen praktisch zusammengefallen und Krankheiten breiten sich aus. Israel soll außerdem auch auf ein neues Gesetz verzichten, wo die Arbeit von Nichtregierungsorganisationen würde erschweren. Über 100 Tonnen Drogen waren in einer Holzlieferung aus Chile versteckt, die auf Europa kommen sollte. Ermittler von der chilenischen Zollbehörde haben den Drogenschmuggel nach längeren Ermittlungen aufgedeckt. Es handelt sich laut der Zollbehörde um einen Rekordfund an Kokain und Ketamin. Der geschätzte Wert auf dem europäischen Markt liegt umgerechnet bei mehr als 7 Milliarden Euro. Die Behörde hat 6 Monate lang verschiedene Container untersucht, die Holz mit Drogen drin geladen hatten. Der Ermittler will auch noch weitere Container aus Chile überprüfen.
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0: Heute ein bewölkter Tag. Morgen war es vielen Orten noch nass gewesen. Spätestens am Nami ist dann überall trocken, bleibt aber mehrheitlich grau und frisch heute. 16 Grad ist es im Moment und mehr als 18 Grad liegen auch nicht drin.
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0: 3:30 keine grösseren Stocker im Kanal 3-Land. Dann kommt ohne Verspätung euer Ziel. Gute Fahrt.
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0: Guten Morgen, das ist der Kanal 3 Wecker. Jetzt ist der 4. von 9. Die Kunst, alleine zu sein. Sagt man nicht ohne Grund so. Alleine sein oder vor allem alleine Sachen machen, ist manchmal gar nicht so einfach. Zum Beispiel alleine ins Restaurant essen. Das ist ganz vielen Leuten mega unangenehm. Würdet ihr das machen?
1: Ja, das kann ich. Das mache ich auch. Ich tue gerne die Leute beobachten und ein bisschen Zeit nehmen für mich.
2: Nein, also ich würde viel lieber daheim irgendetwas kochen und allein etwas los im Restaurant essen, finde ich eher ein bisschen komisch.
3: Also ich könnte mir es vorstellen, aber lieber in der Gesellschaft, so wegen Gesprächen und lang austauschen.
4: Also ich würde das jetzt nicht machen, weil ja, auswärts allein essen, ich weiß nicht. So allein einfach, dann denke ich, bin ich ein bisschen beobachtet und so, ich weiß nicht.
0: Braucht definitiv Mut, so alleine ins Restaurant zu gehen. Man kann das allein sein, aber lernen. Vielleicht einfach mit ein einfacheren Sachen anfangen.
4: Also Sport ist etwas, was man sehr gut allein machen kann, wo man hat nachher seinen Fokus. Spazieren, bei anderen Spazieren Musik hören, das mache ich selber. Schnell, ja, allein mit eigenen Gedanken so ein bisschen.
3: Also sicher sportliche Aktivitäten oder nein, ein bisschen an See, chillen.
2: Draussen Velofahren, Motorrad fahren, ein bisschen mehr von der Schweiz sehen, raufgehen, zum Beispiel jetzt auf den Chasseral oder so. Fotos schiessen in diesem Wetter ist auch sehr schön.
0: Klar ist, Fakt natürlich mehr zusammen mit Freunden, aber es ist doch irgendwie auch ein gutes Gefühl, wenn man weiss, doch, ich arbeite so alleine.

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0: Das ist der Kanal 3 Wecker am Dienstag, 9. Juni. Guten Morgen zusammen. Das Paar die geht sicher in die 9. Pause. Auf mal gemütliches Käfeli trinken. Dazu der aktuelle Hit vom Stress zusammen mit dem Zian hören. Und auch Zia, die ist mit dabei. Mit ihrem Hit Unstoppable. Hören wir beides in der nächsten halben Stunde. Jetzt ist 9. Die
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0: Mit der Vanya Di Nicola.
3: Der Ständerat debattiert heute darüber, ob Kantone in Zukunft bis zu 12 Sonntagsverkäufe pro Jahr dürfen bewilligen. Heute sind das maximal 4. Die Vorlage aus der Wirtschaftskommission vom Ständerat soll die veränderten Einkaufsbedürfnisse decken und der Konkurrenz aus dem Onlinehandel die Stirn bieten. Auch der Bundesrat begrüßt das Anliegen. Kritik dazu gibt es vor allem von den linken Parteien. Sie finden die Vorlage unsozial und die gefährdet die Gesundheit der Angestellten. Sie beantragen darum, die Vorlage zu den Sonntagsverkäufen abzulehnen. Ein Gericht in den USA hat den US-Präsident Donald Trump zurückgepfiffen, wenn es um die Visa-Regeln geht. Das Gericht im US-Bundesstaat Massachusetts hat die Zahlungspflicht von 100'000 Dollar aufgehoben, für ein Arbeitsvisum zu bekommen. Der Donald Trump hat letzten Herbst die 100'000 Dollar Gebühren eingeführt mit der Begründung, Ausländer hätten die bisher tiefen Gebühren ausgenutzt. Das Gericht ist aber der Auffassung, dass die Trump-Regierung damit in einen Bereich eingegriffen hat, wo eigentlich der Kongress muss bestimmen muss. Die US-Regierung will noch gegen das Urteil vorgehen. Über 100 Tonnen Drogen sind in einer Holzlieferung aus Chile versteckt gewesen, die auf Europa kommen sollen. Ermittler von der chilenischen Zollbehörde haben den Drogenschmuggel nach langen Ermittlungen aufgedeckt. Es handelt sich laut der Zollbehörde um einen Rekordfund an Kokain und Ketamin. Der geschätzte Wert auf dem europäischen Markt liegt umgerechnet bei mehr als 7 Milliarden Euro. Die Behörde hat 6 Monate lang verschiedene Container untersucht, wo Holz mit Drogen drin geladen hat. Der Ermittler will auch noch weitere Container aus Chile überprüfen.
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0: 16 Grad ist im Moment, etwa 18 wird es heute noch. Es bleibt den ganzen Tag bewölkt, aber grösstenteils trocken. Kann sein, dass sich die Wolken auch mal ein bisschen auflockern. Ganz auflösen mögen sie sich aber leider nicht.
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0: 3 ab 9, keine grösseren Stocker auf der Strasse im Kanal 3-Land. Da kommen problemlos vorwärts. Gute Fahrt und habt Sorge.
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0: Am Mikrofon Andrea Stucki wünscht euch eine schöne Pause, Kaffee, vielleicht noch ein Gipfeli und dazu ganz viel Musik von uns. Nämlich 9 am Stück. Los geht's mit dem Bruno Mars und seinem aktuellen Hit I Just Might.
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2: Das ist der Kanal 3 Wecker. Hoffe, ihr habt einen gebigen Dienstag Morgen bisher. Jetzt war es halb 10 Uhr.
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2: Es hat sich in den letzten Jahren zu einem beliebten Ausflugsziel entwickelt. Der Rhododendronwald zu Leutzigen. Auf einer Fläche von etwa 1,5 Schuttfeldern hat es ganz viele verschiedene Rhododendron-Pflanzen, die im Frühling in allen Farben blühen. Was dieses Jahr aber auffällt, diese Pflanzen sind bis fast an Bodenachen zurückgeschnitten. Was da dahinter steckt, im Beitrag von Aline Studer aus der Redaktion.
4: Der Rhododendronwald zu Leutzigen gibt es seit über 60 Jahren. Dann hat die lähme Baumschule von Bäuren angefangen, zu Leutzigen im Wald Rhododendren zu pflanzen und zu wachsen, um sie dann weiter zu verkaufen. Das hat aber nicht so gut funktioniert. Die Rhododendren hatten im Wald zu viel Schatten und sind dann in den sonnigen Gärten verbrannt. Aber anstatt die Pflanzen auszutun, hat man sie lassen. Und seitdem ist dort der richtige Rhododendronwald gewachsen, sagt Nelly Lehme von Lehme Baumschule zu Bäuren.
5: Also ich gehe jetzt mal davon aus, dass die Ältesten vielleicht so gegen die 50-60-Jährigen werden sein. Von denen, weil wir jetzt ganz klein gesetzt haben. Und die, im hinteren Bereich haben sicher noch solche, die vielleicht sogar noch etwas höher sein als 5 Meter.
4: Das war jetzt aber auch das Problem. Weil die Pflanzen so hoch sind, blühen sie zum Teil auch gar nicht mehr richtig. Darum haben sie den Frühling recht zurückgeschnitten.
5: Die tun sich, man sieht es schon, jetzt wieder frisch austreiben und können dann auch wieder schön blühen. Das braucht jetzt einfach 2-3 Jahre, bis die wieder schön buschig sind.
4: Das oder nächstes Jahr müssen sie außerdem noch ein paar hohe Tannen fällen, dass die Rhododendren zu Leutzigen wieder schön wachsen. Dazu die zuständige Revierförsterin Alessia Galli.
6: Die Rhododendren brauchen Licht, ziemlich viel Licht. Und wir schauen, dass die Rhododendren genug Licht bekommen. Um das zu schaffen, ein paar Bäume müssen weg.
4: Grundsätzlich verstehen sich die Bäume und die Rhododendren zu Leutzigen im Wald aber sehr gut, so die Alessia Galli weiter.
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Das ist der Kanal 3 Wecker. Schön, geht mit uns durch den Dienstag Morgen. Jetzt war es 4:10 Uhr und bei uns geht es jetzt weiter mit der Miley Cyrus und End of the World. Schönen Morgen.

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0: Kanal 3 an diesem zischten Vormittag, an diesem trüben Tag. Aber seien wir ehrlich, tut doch mal wieder gut so Wetter nach so vielen Hitztagen und Schwitzen. Gut, tut auch der neue Hit von Khalid, dem Griffin und dem Keigo. Save My Love gibt es noch in der nächsten halben Stunde. Zusammen mit dem Kanal 3 Klassiker von der Melanie C. und der Lisa Lopez. Never be the same again. Jetzt ist es 10.
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0: Kommen von der Vanya, die Nicola.
2: Der Kanton Bern bekommt noch keine neue Wasserstrategie. Die Kantonsregierung muss bei diesem Thema noch mal über die Bücher, hat der Grosse Rat entschieden, den Vormittag. Mit der neuen Wasserstrategie will der Kanton Bern zum Beispiel schauen, dass man in Zukunft genug sauberes Wasser hat, sei es zum Trinken, für die Landwirtschaft oder auch für die Tiere, die im Wasser leben. Eine knappe bürgerliche Mehrheit hat gefunden, dass das Thema Wasserkraft in der Strategie zu wenig Priorität hat. Außerdem soll der Kanton Bern die Strategie umsetzen, ohne mehr Personal anzustellen oder Geld auszugeben. Im Kanton Basel-Land haben mehrere Täter letzte Nacht den Bankomat gesprengt. Verletzte haben es dabei keine gegeben, wie die Basler Polizei mitteilt. Ob die Täter Geld haben erbeutet, sei noch nicht klar. Kurz nach der 4:30 am Morgen haben es mehrere Explosionen gegeben, heisst es in der Mitteilung. Betroffen sind ein Bankomat im Dorfzentrum von Oberwil im Kanton Basel-Land gewesen. Im Forum der Bank hat es noch ein Feuer gegeben, das man dann gelöscht hat. Die Polizei geht von mehreren Tätern aus, die mit dem Auto unterwegs sind. Die Fahndung nach den Tätern läuft. Der Mord an einem 11-jährigen Mädchen in Frankreich hat Diskussionen über das französische Justizsystem ausgelöst. Tausende von Menschen sind in verschiedenen Städten auf die Straße gegangen und haben demonstriert, wie das SRF berichtet. Sie fordern, dass man Kinder besser vor Gewalt und sexuellen Übergriffen schützen muss. Letzten Donnerstag hat man im Südwesten von Frankreich ein 11-jähriges Mädchen tot in einem Getreidesilo gefunden. Die Polizei hat danach einen 41-jährigen Mann festgenommen, der den Behörden wegen Sexualdelikt bekannt war.
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0: Grau ist es und bleibt so der grösste Teil von diesem Dienstag. Es ist nicht auszuschliessen, dass es hier und da mal noch kurz einen Regensprutz geben kann. Aktuell haben wir Temperatur um die 16 Grad. Maximal gibt es heute nur um die 18 Grad.
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0: 3 Minuten nach der 10 und ich habe nichts zu vermelden von der Strasse. Ihr kommt super ans Ziel.
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0: Kann alle an diesem Dienstag Vormittag, 20 Minuten nach der 10 haben wir jetzt hoffen, dir sind gut in den Tag reingestartet. Der King of Pop, der erobert aktuell die Kinos. Ja, und jetzt ist er auch noch in den Charts auf Netflix zu oberst oben.
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0: Erst geht online gegangen ist die Dokumentation Michael Jackson, das Urteil. Aktuell Platz 1 bei der Netflix-Serie. Der Streaming-Expert Michael Reusser vom Kanal 3-Team hat alle drei Folgen von Doku angeschaut.
2: Wir haben das Jahr 2005. 4 Jahre vor dem Tod von Michael Jackson. Dann hat es einen Prozess zum King of Pop gegeben, wo ein globales Phänomen wurde. Die Anschuldigung? Kindesmissbrauch. Die Dokuserie gibt jetzt eine Plattform für die Involvierten. Staatsanwalt, Rechtsanwalt von Michael Jackson, Bodyguard von Jackson, Journalistinnen, die schon zur ersten Anschuldigung von Kindesmissbrauch recherchiert haben. Und dabei werden auch die Verhaftung und Prozesstage von Michael Jackson erzählt. Hat er die Taten gemacht oder nicht? Ist der Freispruch gerechtfertigt oder nicht? Diese Fragen bleiben offen. Und das macht die Serie gerade so spannend und gut. Sie ist super recherchiert und es ist eben nicht eine Verherrlichung von Michael Jackson, wie sie aktuell im Kino zelebriert wird. Diese Serie ist völlig zu Recht auf dem Platz 1 von Netflix. Schauen!
0: Michael Jackson, das Urteil kann man aktuell auf Netflix streamen.
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Dienstag, 19 Minuten vor der 11 haben wir jetzt. Sali zusammen. Trüb, grau, nass. Aktuell nicht beim Luca Henni. Ja, der chillt in Spanien und jetzt auch noch in Venedig in der Ferien mit seiner Family, hat er auf Instagram erst gepostet. Holen wir uns doch das Summer-Feeling mit so um die 33 Grad und einem ja, feinen Aperol spritzt doch jetzt zu uns mit seinem aktuellen Hit Love Me Better, der Luca Henni.

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Wir schicken schon jetzt ein Herzchen zurück.

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0: Unterwegs mit Kanal 3 am Dienstag Vormittag mit einfach guter Musik von Dermot Kennedy. Der sympathische Singer und Songwriter geht in den nächsten 20 Minuten mit seinem neuesten Hit Funeral. Wie auch die Band Maroon 5 und ihrem Hit Memories. Es ist jetzt 11. Die
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0: Mit der Vanya Di Nicola.
3: Auf den beiden Kreiseln zwischen Lies und Arberg stehen seit gestern neue Kunstwerke. Wo vorher Zuckerrüben und Zuckerwürfel gestanden sind, stehen jetzt zwei Hänge. Die zwei Skulpturen gemacht hat der Seeländer Künstler Lorenzo Bottinelli. Für ihn ist es eine besondere Ehre, die beiden Kreisel neu zu gestalten, wie er gegenüber Telebilan sagt.
4: Für mich ist das eine grosse Bedeutung hier. Ja, weil ich wohne zu Bütigen, ich arbeite in Nidau und wir fahren viel hier durch. Und es ist immer sehr interessant, wenn man hier ab der Autobahnbrücke kommt und dann so Skulpturen sieht. Und jetzt hier seine eigene Skulptur sehen, die man mitgearbeitet hat, ist schon eindrücklich. Ja.
3: Mit seinem sechsköpfigen Team hat Lorenzo Bottinelli ungefähr 12'000 Arbeitsstunden in die Handskulpturen investiert. Es ist sein grösstes Projekt bis jetzt. Einweihen tun sie die Kreisel mit den neuen Kunstwerken zwischen Lies und Arberg am Freitag in einer Woche. Gerade mehrere Seeländer Weingüter haben eine Auszeichnung bekommen für ihre Pinot-Weinsorten. Insgesamt 5 Goldmedaillen vom internationalen Weinwettbewerb Mondial des Pinot gehen an Bielersee und auf Inns, wie die Rebgesellschaft der Bielersee heute bekannt gibt. Der Johann Itterkauer zu Twann hat 2 Goldmedaillen bekommen für 2 von seinen Pinot-Weinen. Das Weingut Bielerhaus Liggerts hat zum 3. Mal in Folge eine Goldmedaille bekommen für seine Pinot Noir Selection. Und auch die Weingüter Rebgut Haselauf von Erlach und Zweigut Hämmerli zu Inns haben je eine Goldmedaille abgerummt am Mondial de Pinot. Im Kanton Basel-Land haben mehrere Täter letzte Nacht den Bankomat gesprengt. Verletzte haben es dabei keine gegeben, wie die Basler Polizei mitteilt. Ob die Täter Geld haben erbütet, sei aber noch nicht klar. Kurz nach der 4:30 am Morgen haben es mehrere Explosionen gegeben, heisst es in der Mitteilung. Betroffen sind Bankomat im Dorfzentrum von Oberwil im Kanton Basel-Land. Im Forum der Bank haben es noch ein Feuer gegeben, das man gelöscht hat. Die Polizei geht von mehreren Tätern aus, die mit dem Auto unterwegs sind. Die Fahndung nach den Tätern läuft noch.
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0: Nicht nur die Farbe von meinem Pulli, die ist heute grau, auch das Wetter mehrheitlich von aussen. Und so bleibt es eigentlich der grösste Teil von diesem Dienstag. Ab und zu kann es auch noch am Namen ein paar Regentropfen geben, Teil Nord im Seeland, bei maximal 18 Grad. Jetzt sind es schon die 17 Grad.
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0: 3 Minuten nach den 11 und dir kommen aktuell ohne Verspätung ans Ziel. Freie Fahrt.
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0: ist Kanal 3 an dem 9. Juni 2011 haben wir jetzt. Schön, habt ihr eingeschaltet.
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0: Nass und grau sind wir in den Tag reingestartet. Es hätte aber ein Mühe auflockern besitzen. Sarina Leuthold vom Meteotest Bern. Wie geht es heute noch weiter?
2: Ja, grundsätzlich geht es wechselnd bis stark bewölkt weiter. Wahrscheinlich ist es aber am Nachmittag dann meistens auf der trockenen Seite. Vereinzelt kann es vielleicht noch ein paar Regentröpfe geben. Es ist wirklich nur vereinzelt. Wie gesagt, hauptsächlich ist es trocken. Aber es ist doch deutlich auch frischer. Man spürt es. Die Höchstwerte sind so um die 17 bis 18 Grad.
0: Und morgen Mittwoch, wie wird es da?
2: Ja, da bleibt es eher noch ein bisschen unbeständig. Also es ist am Vormittag wechselnd bewölkt. Es kann zwischendurch ein paar sonnige Auflockerungen geben. Wahrscheinlich ist es da meistens eher noch trocken. Auf den Nachmittag wird das Ganze wieder ein bisschen aktiver. Das heisst, man muss dann im Verlauf am Nachmittag wieder mit neuen Regengüssen oder vielleicht eben vereinzelt noch mal mit einem Blitz und einem Donner rechnen. Die Temperaturen sind noch mal ein Stück tiefer. Die Höchstwerte sind um die 16 Grad.
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0: Mit dem Auge schillen wir langsam Richtung Mittagspause. Können wir uns schon mal überlegen, was es zu habern soll geben? Dazu lassen wir den neuesten Hit von Remo Forer mit Falling. Und auch hier gehen alle drei Klassiker geht es in voller Länge. Es ist jetzt gerade 11:30 Uhr.
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0: Die kommen von der Vanya Di Nicola.
2: Die Stadt Biel will die Schlösslistrasse zu Bötzingen neu gestalten. Der Gemeinderat plant verschiedene Massnahmen für insgesamt fast 1,5 Millionen Franken. Das heisst heute in einer Mitteilung. Die Aline Studer aus der Redaktion hat die Einzelheiten.
3: Heute hat sie in der Schlösslistrasse zu Bötzingen viel Verkehr. Die Autos brauchen die Strasse als Verbindung zwischen dem Mettquartier und der Bötzingenstrasse. Jetzt will die Stadt Biel aus der Schlösslistrasse eine Quartierstrasse machen. Man soll noch maximal 30 Dörfer fahren und vor dem Schulhaus ist Tempo 20 vorgesehen. Und ein Viertel von den 130 Parkplätzen kommen fort. Eine Untersuchung habe nämlich gezeigt, dass es dann immer noch mehr Parkplätze habe, als halb gleichzeitig besetzt sind, schreibt die Stadt. Dafür soll es in der Schlösslistrasse mehr Bäume, Veloständer und Sitzgelegenheiten geben.
2: Der Bieler Stadtrat entscheidet an seiner Sitzung in 2 Wochen über einen Kredit von 1,4 Millionen Franken, um die Schlösslistrasse neu zu gestalten. Der Bund übernimmt dann vielleicht einen Teil der Kosten. Der Kanton Bern bekommt noch keine neue Wasserstrategie. Die Kantonsregierung muss bei diesem Thema noch mal über die Bücher, hat der Grosse Rat entschieden, diesen Vormittag. Mit der neuen Wasserstrategie will der Kanton Bern zum Beispiel schauen, dass man auch in Zukunft genug sauberes Wasser hat, sei es zum Trinken, für die Landwirtschaft oder für die Tiere, die im Wasser leben. Eine knappe bürgerliche Mehrheit hat gefunden, dass das Thema Wasserkraft in der Strategie zu wenig Priorität hat. Außerdem soll der Kanton Bern die Strategie umsetzen, ohne mehr Personal anzustellen oder Geld auszugeben. Der Mord an einem 11-jährigen Mädchen in Frankreich hat Diskussionen über das französische Justizsystem ausgelöst. Tausende von Menschen sind in verschiedenen Städten auf die Straße gegangen und haben demonstriert, wie das SRF berichtet. Sie fordern, dass man Kinder besser vor Gewalt und sexuellen Übergriffen schützen muss. Letzten Donnerstag hat man im Südwesten von Frankreich ein 11-jähriges Mädchen tot in einem Getreidesilo gefunden. Die Polizei hat danach einen 41-jährigen Mann festgenommen, der der Behörde wegen Sexualdelikt bekannt war.
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0: Aktuell haben wir von uns 17 Grad. Es ist grau und bewölkt und so bleibt es eigentlich den ganzen Tag über grösstenteils. Am Nachmittag da kann es dann auch noch stellenweise ein paar nasse Phasen geben, bei den maximal nur 18 Grad.
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0: 3:30 Uhr und ich habe nichts zu vermelden von der Strasse. Ihr habt freie Fahrt, gute Fahrt.
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0: Richtig, Dienstagmittag mit Kanal 3, 17 Minuten vor der 12 haben wir jetzt. Schön habt ihr reingeschaltet. Wir haben es irgendwie ein bisschen vergessen.
1: Die Menschen sind einfach nicht mehr gewöhnt, allein sein oder sich Zeit nehmen für sich.
0: Ja, allein sein, Sachen machen, unternehmen mit der einzigen und wichtigsten Gesellschaft, uns selber. Es gibt viele, die das gar nicht erst gut können. Darum wollten wir von den Leuten auf der Straße mal schnell wissen, was sind denn gute Aktivitäten, die man allein machen kann.
2: Also Sport ist etwas, was man sehr gut allein machen kann, wo man hat nachher seinen Fokus. Spazieren, bei anderen Spazieren Musik hören, das mache ich selber. Schnell, ja, allein mit eigenen Gedanken so ein bisschen.
3: Also sicher sportliche Aktivitäten oder... Nein, mach ein bisschen an See, geh chillen.
4: Draussen Velofahren, Motorrad fahren, ein bisschen mehr von der Schweiz sehen, raufgehen, zum Beispiel jetzt auf den Chasseral oder so. Fotos schiessen in diesem Wetter ist auch sehr schön.
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0: Es ist Zeit, um etwas zu haben. Wir haben Hunger, die Konzentration, die hat auch nachher gelassen. Gehen wir ab in die Mittagspause. Zusammen mit Kanal 3 und dem Neustädt vom Summer Homewrecker heisst er hier. Und auch der Kanal 3 Klassiker von der Pet Shop Boys gibt es oben drauf. Suburbia heisst er. Es ist jetzt 12 Uhr. Guten.
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0: Kommen von der Vanya Di Nicola.
2: Auf den beiden Kreiseln zwischen Lies und Arberg stehen seit gestern neue Kunstwerke. Wo vorher Zuckerrüben und Zuckerwürfel gestanden sind, stehen jetzt zwei Hänge, eine mit einer Kugel in der Hand. Die zwei Skulpturen gemacht hat der Seeländer Künstler Lorenzo Bottinelli. Für ihn ist es eine besondere Ehre, die beiden Kreiseln dürfen neu zu gestalten, wie er gegenüber Telebilang sagt.
3: Für mich ist das eine grosse Bedeutung hier, ja, weil ich bin Wohnungsbütigen, ich arbeite in Nidau und wir fahren viel hier durch. Und es ist immer sehr interessant, wenn man hier ab der Autobahnbrücke kommt und dann so Skulpturen sieht. Und jetzt da seine eigene Skulptur gesehen, die man hat mitgearbeitet hat, schon eindrücklich. Ja.
2: Mit seinem sechsköpfigen Team hat der Lorenzo Bottinelli ungefähr 12'000 Arbeitsstunden in die Handskulptur investiert. Es ist sein grösstes Projekt bis jetzt. Einweihen tun sie die Kreisel zwischen Lies und Arberg mit den neuen Kunstwerken am Freitag in einer Woche. Gerade mehrere Seeländer Weingüter haben eine Auszeichnung bekommen für ihre Pinot-Weinsorten. Insgesamt 5 Goldmedaillen vom internationalen Weinwettbewerb Mondial des Pinots gehen an Bielersee und auf Inns, wie die Rap-Gesellschaft Bielersee heute bekannt gibt. Der Johanniterkauer zu Twann hat 2 Goldmedaillen bekommen für 2 von seinen Pinot-Weinen. Das Weingut Bielerhaus zu Liggerz hat zum dritten Mal in Folge eine Goldmedaille bekommen für seine Pinot Noir Selection. Und auch die Weingüter Rapgut Haselhoff von Erlach und das Weingut Hemmerli zu Inns haben je eine Goldmedaille abgeräumt am Mondial de Pinot. Wie man die 13. AHV-Rente finanzieren soll, ist immer noch nicht klar. National- und Ständerat sind sich weiterhin nicht einig. Der Nationalrat bleibt bis im Standpunkt, er will die 13. AHV-Rente ausschliesslich über eine höhere Mehrwertsteuer finanzieren, befristet auf 6 Jahre. Der Ständerat hingegen will eine Mischfinanzierung, einerseits über die Mehrwertsteuer, andererseits aber auch über höhere Lohnbeiträge. Weil sich die beiden Parlamente immer noch nicht einig sind, kommt das Geschäft dem Mond vor die Einigung. Konferenz.
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0: 17 Grad haben wir im Moment in Biel, zu Grenchen und auch zu Lies. Maximal gibt es heute noch 1 Grad mehr, heisst 18. Bewölkt ist es und bleibt so für den Rest des Dienstags. Am Nachmittag kann es dann noch an Teilen Orten im Seeland heute schnell ein bisschen regnen.
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0: Wir haben jetzt 4 Minuten nach 12 und ihr kommt ohne gröbere Verspätung ins Mittagessen, Mittagspause. Ich wünsche eine gute und stressfreie Fahrt.

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0: Ihr seid unterwegs mit Kanal 3 an diesem Dienstagmittag, 20 ab 12 Uhr haben wir jetzt. Schön, sind wir zusammen unterwegs. Es hat mich schon durch gehabt, gestern, als ich zu Lies ab der Autobahn bin gefahren. Irgendetwas ist anders.
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0: Zuckerwürfel und eine Zuckerrübe. Das ist bis jetzt auf den Kreiseln zwischen Lies und Arberg bei der Autobahnauffahrt gestanden. Seit gestern am Nachmittag steht hier nicht mehr dort. Jetzt gibt es neue Kunstwerke. Was für Skulpturen das sind, der Normo Lanz aus der Kanal 3 Redaktion berichtet.
2: 17 Jahre lang sind die beiden Symbole für die Zuckerproduktion im Seeland gestanden. Die haben jetzt aber

0: ausdienen. Zu Gästen stellen die beiden Kreisel zwischen Lies und Arberg neue Skulpturen. Nämlich zwei Hänge. Eine hat den Bauerhang, die andere ist bereit für den zu fahren. Die Bedeutung der beiden Hänge liegt weit zurück in der Geschichte von Lies und Arberg, sagt der Seeländer Bildhauer, der Lorenzo Bottinelli.
1: Fußballtechnisch hat man sich hier geschlägelt, sagt man so auf Schweizerdeutsch, oder, die Jungen. Und das ist von dem her so ein Punkt, wo sich die Gemeinde Arberg und Lies haben getroffen, um Auseinandersetzungen zu regeln. Und wir haben jetzt eigentlich hier eine Kommunikationskultur hergestellt, die eigentlich das Miteinander ermöglichen soll.
0: Sieben Bildhauer haben knapp 12'000 Arbeitsstunden in die neuen Skulpturen investiert. Die Bauarbeiten sind aber nicht nur reibungslos gelaufen. Es hat auch sehr schwierige Momente gegeben.
1: Dazu eben haben wir leider noch einen Schicksalsschlag im Januar, wo eben der Metallkünstler Kissling verstorben ist und ein Mitglied von unserer Gruppe, Franziska Maria Beck. Und das hat uns einen kleinen herben Rückschlag gegeben, wo wir dann Anfang des Jahres wieder ein neues sammeln mussten.
0: Aber trotz einer Schicksalsschläge hat man es dann geschafft, die Skulpturen fertig zu bringen. Die je 3 Tonnen schweren Hänge stehen im Moment schon auf den Kreiseln. Fertig ist man mit der Arbeit aber noch nicht, sagt Lorenzo Bottinelli weiters.
1: Ja, also aktuell ist jetzt pure Zement. Wir werden jetzt dann noch Finish-Arbeiten machen. Das heisst, da kommt noch ein Lasurfarbenstrich drauf, der alle Poren decken und am Schluss wird es noch imprägniert. Und von dem her sollte die Optik eigentlich so bleiben.
0: Einweihen tut man dann die neue Skulptur am Freitag, am 19. Juni.
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0: Unterwegs an dem Dienstag Mittag mit Kanal 3 und einfach guter Musik. Unter anderem mit der Holy Humberston und ihrem aktuellen Hit To Love Somebody. Und auch diesen Kanal 3 Klassiker hören wir in der nächsten halben Stunde. Jetzt ist es gerade 12:30.
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0: Die kommen von der Vanya Di Nicola.
2: Die Stadt Biel will die Schlösslistrasse zu Bötzingen neu gestalten. Der Gemeinderat plant verschiedene Massnahmen für insgesamt fast 1,5 Millionen Franken. Das heisst heute in einer Mitteilung. Die Aline Studer aus der Redaktion hat die Einzelheiten.
3: Heute hat sie in der Schlösslistrasse zu Bötzingen viel Verkehr. Die Autos brauchen die Strasse als Verbindung zwischen dem Mettquartier und der Bötzingenstrasse. Jetzt will die Stadt Biel aus der Schlösslistrasse eine Quartierstrasse machen. Man soll noch maximal 30 Dörfer fahren und vor dem Schulhaus ist Tempo 20 vorgesehen. Und ein Viertel von den 130 Parkplätzen kommen fort. Eine Untersuchung habe nämlich gezeigt, dass es dann immer noch mehr Parkplätze habe, als halbe gleichzeitig besetzt sind, schreibt die Stadt. Dafür soll es in der Schlösslistrasse mehr Bäume, Veloständer und Sitzgelegenheiten geben.
2: Der Bieler Stadtrat entscheidet an seiner Sitzung in 2 Wochen über einen Kredit von 1,4 Millionen Franken, um die Schlösslistrasse neu zu gestalten. Der Bund übernimmt dann vielleicht einen Teil der Kosten. Der Kanton Bern bekommt noch keine neue Wasserstrategie. Die Kantonsregierung muss bei diesem Thema nochmal über die Bücher, hat der Grosse Rat entschieden diesen Vormittag. Mit der neuen Wasserstrategie will der Kanton Bern zum Beispiel schauen, dass man in Zukunft genug sauberes Wasser hat. Sei es zum Trinken, für die Landwirtschaft oder für die Tiere, die im Wasser leben. Eine knappe bürgerliche Mehrheit hat gefunden, dass das Thema Wasserkraft in der Strategie zu wenig Priorität hat. Außerdem soll der Kanton Bern Strategien umsetzen, ohne mehr Personal anzustellen oder Geld auszugeben. Wie man die 13. AHV-Rente soll finanzieren, ist immer noch nicht klar. National- und Ständerat sind sich weiterhin nicht einig. Der Nationalrat bleibt bei seinem Standpunkt. Er will die 13. AHV-Rente ausschließlich über eine höhere Mehrwertsteuer finanzieren, befristet auf 6 Jahre. Der Ständerat hingegen will eine Mischfinanzierung. Einerseits über die Mehrwertsteuer, andererseits aber auch über höhere Lohnbeiträge. Weil sich die beiden Parlamente immer noch nicht einig sind, kommt das Geschäft dem Mond vor die Einigung. Konferenz.
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0: Es ist mehrheitlich eine graue Angelegenheit heute an diesem Dienstag und so bleibt es auch für den Rest dieses Tages. Am Nami da kann es dann erstellweise auch mal wieder hurtig schnell ein bisschen nass sein, bei den maximal 18 Grad. Und 18 Grad, ja, so viel haben wir auch jetzt schon.
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0: Wir haben jetzt gerade 3 Minuten nach der halben Eins und von der Strasse habe ich nichts zu vermelden. Alles tiptop und auch beim Schienenverkehr.

0: 17 Minuten und er ist es eins. Das ist Kanal 3 an diesem Dienstag Mittag. Ich würde sagen, Zeit für einen Kaffee.
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0: Nass und grau sind wir in den Tag reingestartet, hätte aber ein Mühe auflockern bis jetzt. Sarina Leuthold vom Meteotest Bern, wie geht es heute noch weiter?
2: Ja, grundsätzlich geht es wechselnd bis stark bewölkt weiter. Wahrscheinlich ist es aber am Nachmittag dann meistens auf der trockenen Seite. Vereinzelt kann es vielleicht noch mal ein paar Regentröpfe geben. Es ist wirklich nur vereinzelt. Wie gesagt, hauptsächlich ist es trocken. Aber es ist doch deutlich auch frischer. Man spürt die Höchstwerte sind so um die 17 bis 18 Grad.
0: Und morgen Mittwoch, wie wird es da?
2: Ja, da bleibt es eher noch ein bisschen unbeständig. Also es ist am Vormittag wechselnd bewölkt. Es kann zwischendurch ein paar sonnige Auflockerungen geben. Wahrscheinlich ist es da meistens eher noch trocken. Auf den Nachmittag wird das Ganze wieder ein bisschen aktiver. Das heisst, man muss dann im Verlauf am Nachmittag wieder mit neuen Regengüssen oder vielleicht eben vereinzelt nochmal mit einem Blitz und einem Donner rechnen. Die Temperaturen sind nochmal ein Stück tiefer. Die Höchstwerte sind um die 16 Grad.
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0: Das ist der Start, die Dienstag Nachmittag mit Kanal 3 und der Kill 'em Wild. Ihre Kanal 3 Klassiker Kids in America lassen wir noch in der nächsten Viertelstunde zusammen. Mit dem Neustart vom Solaroy Hurricane geht's dir als erstes nach den Nachrichten. Es ist jetzt eins.
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0: Mit der Vanya Di Nicola.
2: Auf den beiden Kreiseln zwischen Lies und Aberg stehen seit gestern neue Kunstwerke. Wo vorher Zuckerrüben und Zuckerwürfel gestanden sind, stehen jetzt zwei Hänge, eine mit einer Kugel in der Hand. Die zwei Skulpturen gemacht hat der Seeländer Künstler Lorenzo Bottinelli. Für ihn ist es eine besondere Ehre, die beiden Kreisel dürfen neu zu gestalten, wie er gegenüber Telebilang sagt.
3: Für mich ist das eine grosse Bedeutung hier, ja, weil ich bin Wohnungsbütiger, ich arbeite nicht auch und wir fahren viel hier durch. Und es ist immer sehr interessant, wenn man hier ab der Autobahn zurückkommt und dann so Skulpturen sieht. Und jetzt hier seine eigene Skulptur gesehen, die man hat mitgearbeitet hat, ist schon eindrücklich. Ja.
2: Mit seinem sechsköpfigen Team hat der Lorenzo Bottinelli ungefähr 12'000 Arbeitsstunden in die Handskulptur investiert. Es ist sein grösstes Projekt bis jetzt. Einweihen tun sie die Kreisel zwischen Lies und Aberg mit den neuen Kunstwerken am Freitag in einer Woche. Der Kanton Bern profitiert am meisten vom nationalen Finanzausgleich 2027. Insgesamt 1,7 Milliarden Franken kommen nächstes Jahr in die Kantonskasse, wie neue Berechnungen vom Bund zeigen dazu. Der nationale Finanzausgleich zwischen den Kantonen ist nächstes Jahr allgemein deutlich höher als das Jahr. Insgesamt steigen Zahlungen um über 500 Millionen Franken auf fast 7 Milliarden an. Hauptgrund für den Gump sind der höhere Ressourcenausgleich. Die Ausgleichszahlungen an die ressourcenschwachen Kantone Heigi stark zugenommen. Die Opferhilfestellen in der Schweiz haben letztes Jahr 7% mehr Beratungen gemacht als im Jahr davor. Und auch die ausgezahlten Entschädigungen und Genugtuungen sind um 10% auf. Das zeigen die neuesten Zahlen vom Bundesamt für Statistik, die heute rauskommen. Von den insgesamt über 55'000 Beratungen waren gut 3/4 weibliche Opfer gewesen und jedes fünfte Opfer ist noch minderjährig. Bei den Opferberatungen ist es am meisten um Körperverletzung oder Tätlichkeiten gegangen, aber auch Erpressung, Nötigung oder Sexualstraftaten haben gut ein Drittel der Themen ausgemacht.
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0: 18 Grad. Sie sind im Moment zu Biel, Schöpfen und auch zu Orpung. Der Nachmittag der ist wechselhaft heisst. Es ist möglich, dass es hier und da mal noch schnell ein bisschen nass werden
1: kann. 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
0: 3 Minuten nach der 1 und es leuchtet alles grün auf der Verkehrskarte, heisst, ihr habt freie Fahrt durchs Kanal 3 Land. Eine Meldung habe ich noch aber vom Schienenverkehr und zwar ist der Bahnverkehr auf der Strecke Sonsebo-Sommeval Moutier zwischen Sonsebo-Sommeval und Tavan eingeschränkt, deswegen Gleisschäden. Betroffen ist da die Linie R42. Es ist dort mit Verspätungen und Ausfällen zu rechnen.
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0: Dort hören Kanal 3 an diesem Dienstag Nachmittag. Schön sind wir zusammen unterwegs. Allein sein. Das ist eine Kunst für sich. Also jetzt, ich meine jetzt nicht daheim oder so 5 Minuten an der Busstation, aber zum Beispiel allein in ein Restaurant gehen essen oder allein ins Kino gehen. Und über den Mut, Sachen allein zu machen, die Überwindung braucht, über das reden wir heute auf Kanal 3. Darum kommt es jetzt auch ganz komisch im Sommer, dass wir über Schnee reden. Weil unser Moderator, der Sandro Meli, der feiert jetzt allein Skifahren.
1: Mache ich auch schon seit ich Jugendlichen bin gesehen. Wirkt zwar ein bisschen lost, würde man heute sagen, wenn man da allein auf ein Sessel muss, allein in die Skibates, allein durch das ganze Skigebiet fahren. Aber ich habe das wirklich richtig gerne. Du kannst dein eigenes Tempo fahren, du kannst durch die Türen, wo du willst. Du kannst dann sagen, wenn du nicht machst, jetzt gehe ich halt heim. Also von dem her, du bist extrem flexibel. Und wenn ich halt allein bin, schaue ich die Landschaft an, studiere ein bisschen etwas herum. Irgendetwas geht mir da immer durch den Kopf.
0: Ja, mal allein sein in Situationen, die auf den ersten Blick ein bisschen komisch sind und man vielleicht auch angeschaut wird. Einfach mal ausprobieren. Selber kann ich das auch sehr empfehlen, mal allein zum Beispiel ins Kino zu gehen. Also quasi hockt man dann allein in seinem eigenen Film.
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0: Ihr hört Kanal 3 an diesem Dienstag Nachmittag. Schön, sind wir zusammen unterwegs. Es hat mich getäuscht gestern, als ich am Nachmittag bin heimgefahren, respektive durch Lies gefahren. Irgendetwas ist anders.
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0: Zuckerwürfel und Zuckerrübe. Das ist bis jetzt auf den Kreiseln zwischen Lies und Arberg bei der Autobahnauffahrt gestanden. Seit gestern am Nachmittag stehen die nicht mehr dort. Jetzt gibt es neue Kunstwerke. Was für Skulpturen das sind, der Normo Lanz aus der Kanal 3 Redaktion berichtet.
2: 17 Jahre lang sind die beiden Symbole für die Zuckerproduktion im Seeland gestanden. Die haben jetzt aber ausgedient. Seit gestern stehen auf den beiden Kreiseln zwischen Lies und Arberg neue Skulpturen. Nämlich zwei Hänge. Eine hat den Bauerhang, die andere ist bereit für den zu fahren. Die Bedeutung der beiden Hänge liegt weit zurück in der Geschichte von Lies und Arberg, sagt der Seeländer Bildhauer Lorenzo Bottinelli.
3: Fußballtechnisch hat man sich hier geschlägelt, sagt man so auf Schweizerdeutsch, oder, die Jungen. Und das ist von dem her so ein Punkt, wo sich die Gemeinde Arberg und Lies haben getroffen haben, um Auseinandersetzungen zu regeln. Und wir haben jetzt eigentlich hier eine Kommunikationskultur hergestellt, die eigentlich das Miteinander so ermöglichen soll.
2: Sieben Bildhauer haben knapp 12'000 Arbeitsstunden in die neuen Skulpturen investiert. Die Bauarbeiten sind aber nicht nur reibungslos gelaufen. Es hat auch sehr schwierige Momente gegeben.
3: Dazu eben haben wir leider noch einen Schicksalsschlag im Januar, wo eben der Metallkünstler Kissling verstorben ist und ein Mitglied von unserer Gruppe, Franziska Maria Beck. Und das hat uns einen kleinen herben Rückschlag gegeben, wo wir dann Anfang des Jahres wieder ein neues sammeln mussten.
2: Aber trotz einer Schicksalsschläge hat man es dann geschafft, die Skulpturen fertig zu bringen. Die je 3 Tonnen schweren Hänge stehen im Moment schon auf den Kreiseln. Fertig ist man mit der Arbeit aber noch nicht, sagt Lorenzo Bottinelli weiters.
3: Ja, also aktuell ist jetzt pure Zement. Wir werden jetzt dann noch Finish-Arbeiten machen. Das heisst, da kommt noch ein Lasurfarbenstrich drauf, der alle Poren decken und am Schluss wird es noch imprägniert. Und von dem her sollte die Optik eigentlich so bleiben.
2: Einweihen tut man dann die neue Skulptur am Freitag, am 19. Juni.
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0: Wir gehen zusammen durch den Dienstag Nachmittag mit Kanal 3 und dem neuesten Hit von Harry Styles. American Girls heisst der und hören wir noch in den nächsten 25 Minuten. Zusammen mit dem Partykrach aus dem 2013 von der Icona Pop. I love it heisst der. Jetzt ist es 2.
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0: Die kommen von der Vania Di Nicola.
3: Die Stadt Bio will die Schlösslistrasse zu Bötzingen neu gestalten. Der Gemeinderat plant verschiedene Massnahmen für insgesamt fast 1,5 Millionen Franken. Das heisst es heute in einer Mitteilung. Aline Studer aus der Redaktion hat die Einzelheiten.
4: Heute hat sie in der Schlösslistrasse zu Bötzingen viel Verkehr. Die Auto brauchen die Strasse als Verbindung zwischen dem Medquartier und der Bötzingenstrasse. Jetzt will die Stadt Biel aus der Schlösslistrasse eine Quartierstrasse machen. Man soll noch maximal 30 Dörfer fahren und vor dem Schulhaus ist Tempo 20 vorgesehen. Und ein Viertel von den 130 Parkplätzen kommen fort. Eine Untersuchung habe nämlich gezeigt, dass es dann immer noch mehr Parkplätze habe, als halb gleichzeitig besetzt sind, schreibt die Stadt. Dafür soll es in der Schlösslistrasse mehr Bäume, Veloständer und Sitzgelegenheiten geben.
3: Der Bieler Stadtrat entscheidet an seiner Sitzung in 2 Wochen über einen Kredit von 1,4 Millionen Franken, um die Schlösslistrasse neu zu gestalten. Der Bund übernimmt dann vielleicht einen Teil der Kosten. Der Kanton Bern profitiert am meisten vom nationalen Finanzausgleich 2027. Insgesamt 1,7 Milliarden Franken kommen nächstes Jahr in die Kantonskasse, wie neue Berechnungen vom Bund zeigen dazu. Der nationale Finanzausgleich zwischen den Kantonen ist nächstes Jahr allgemein deutlich höher als das Jahr. Insgesamt steigen die Zahlungen um über 500 Millionen Franken auf fast 7 Milliarden an. Hauptgrund für den Gump sind der höhere Ressourcenausgleich. Die Ausgleichszahlungen an die ressourcenschwachen Kantone Heigi stark zugenommen. Es bleibt bei maximal 4 Sonntagsverkäufen pro Jahr und Kanton. Der Ständerat hat heute knapp gegen eine Erweiterung der Ladenöffnungszeiten gestimmt. Das mit 22 Nein zu 21 Ja-Stimmen und einer Enthaltung. Eine Sonntagsallianz aus Parteien von links bis rechts hat sich gegen die Vorlage der Wirtschaftskommission durchsetzen können. Jetzt ist der Nationalrat am Zug. Die Diskussion über flexiblere Ladenöffnungszeiten ist in der Schweiz ein Dauerbrenner. Wer am Sonntag offen hat, darf das aber weiterhin nur viermal pro Jahr.
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0: Ja, grau ist die Farbe von diesem Dienstag am 9. Juni. Bewölkt ist es und bleibt so. Für den Rest von dem Tag. Eventuell können es dann noch stellenweise ein paar Regentropfen geben im Seeland. Aktuell Temperaturen haben wir um die 18 Grad.
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0: 3 Minuten nach der 2 und dir kommen Sidefin von A nach B. Ich habe nichts zu vermelden von der Strasse.
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Das ist Kanal 3 an diesem Dienstag Nachmittag, 20 ab 2 ist jetzt. 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

0: Kanal 3 an diesem Dienstag, 22 Minuten vor der 3 haben wir jetzt hoffen, der hat eine Gebung. Der King of Pop, der erobert aktuell die Kinos. Und jetzt ist er aktuell in den Charts von Netflix auch noch zu oberst oben.
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0: Erst geht online gegangen ist die Dokumentation Michael Jackson, das Urteil. Aktuell Platz 1 bei der Netflix-Serie. Der Streaming-Expert Michael Reusser vom Kanal 3-Team hat alle 3 Folgen von Doku angeschaut.
2: Wir haben das Jahr 2005. 4 Jahre vor dem Tod von Michael Jackson. Dann hat es einen Prozess zum King of Pop gegeben, wo ein globales Phänomen wurde. Die Anschuldigung? Kindesmissbrauch. Die Doku-Serie gibt jetzt eine Plattform für die Involvierten. Staatsanwalt, Rechtsanwalt von Michael Jackson, Bodyguard von Jackson, Journalistinnen, die schon zur ersten Anschuldigung von Kindesmissbrauch recherchiert haben. Und dabei werden auch die Verhaftung und Prozesstage von Michael Jackson erzählt. Hat er die Taten gemacht oder nicht? Ist der Freispruch gerechtfertigt oder nicht? Diese Fragen bleiben offen. Und das macht die Serie gerade so spannend und gut. Sie ist super recherchiert und es ist eben nicht eine Verherrlichung von Michael Jackson, wie sie aktuell im Kino zelebriert wird. Diese Serie ist völlig zu Recht auf dem Platz 1 von Netflix. Schauen!
0: Michael Jackson, das Urteil kann man aktuell auf Netflix streamen.

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0: Kanal 3 am Dienstag, 9. Juni. Ciao zusammen. Wir haben ein paar absolute Banger am Start in der nächsten Viertelstunde. Mit dabei Soul Sister mit dem Kanal 3 Klassiker The Way to Your Heart. Und auch einen neueren haben wir dabei. Der aktuelle Hit Love Me Not von Ravine Lane hören wir in den nächsten 10 Minuten. Jetzt ist 3.
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0: Mit der Aline Studer.
2: Der Bieler Feuerwehrkommandant gibt sein Amt ab. Das nachdem es eine Untersuchung hat gegeben wegen seinem Führungsstil. Wie seine Mitteilung heisst, bleibt der Didier Wicht aber bei der Stadt Biel angestellt. Mehr dazu weiss Romy Fuhrer aus der Kanal 3 Redaktion.
3: Anfangsjahr ist jetzt Licht gekommen, dass es verschiedene Vorwürfe gibt gegen Bieler Feuerwehrkommandant. So hat er zum Beispiel schlecht geführt und kommuniziert. Eine Untersuchung ist zwar zum Schluss gekommen, dass der Didier Wicht nichts Illegales gemacht hat, Kritik an seinem Führungsstil sei aber zum Teil gerechtfertigt gewesen. Der Feuerwehrkommandant hat darum müssen ein Führungs- und Kommunikationscoaching machen. Jetzt geht der Didier Wicht seine Posten ganz ab, bleibt aber bei der Stadt Biel. In welcher Position schreibt die Stadt nicht.
2: Wer das Kommando von der Bieler Feuerwehr jetzt übernimmt, ist ebenfalls noch nicht bekannt. Der Bund will den Autobahnanschluss zu Grenchen umbauen. Wie das Bundesamt für Strassen mitteilt, liegt das Bauprojekt ab dem Donnerstag öffentlich auf. Heute passiert es bei den Ausfahrten zu Grenchen häufig, dass es bis auf die Autobahn zurückstaut wegen dem vielen Verkehr. Darum soll es unter anderem eine neue Ausfahrt geben, wenn man von Solothurn herkommt. Von Biel her will man die Ausfahrt verbreitern. Außerdem ist eine neue Brücke geplant für Fußgänger und Velo, die über der A5 durchgeht. Der Bund will das Grenchen in etwa 3 Jahren anfangen bauen. Das Projekt kostet rund 24 Millionen Franken. Die EU will russische Soldaten nicht mehr einreisen, die in der Ukraine gekämpft haben. Das hat die EU-Kommissionspräsidentin Ursula von der Leyen angekündigt. Die Massnahmen sollen Teil sein vom nächsten Sanktionspaket. Weiter planen die EU zum ersten Mal Einschränkungen für Fischereiunternehmen. Zum Beispiel ist die Idee, dass man keine russischen Kabeljau mehr in die EU importieren darf. Die EU-Aussenministerinnen und Minister sollen die Sanktionen in den nächsten Wochen beschliessen.
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0: Ja, es ist jetzt nicht so das Wetter, das wir gerne haben im Sommer. Maximal 18 Grad haben wir dann heute am Nachmittag. Es bleibt aber immerhin trocken, aber bewölkt. Morgen starten wir dann trocken rein. Aber ab dem Nami kann es dann wieder Regen oder sogar noch das ein oder andere Gewitter geben. Temperaturen morgen bei um die 16 Grad.
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0: Der Rue ab 3. Es läuft alles easy auf der Straße und Genève-Region. Ihr kommt ohne Probleme durch. Kommt gut ans Ziel.
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0: Gestern auf dem Heimweg von Mallorca habe ich gemerkt, die schreiben am Flughafen dort Namen von der Stadt nur auf Spanisch an. Ich dort vor dieser Tafel schaue, wo ist Genf oder Geneva oder was auch immer. Dann habe ich herausgefunden, dass ich nach Ginebra suchen muss. Und falls ihr hier in der Region mal in einer ähnlichen Situation seid, wieso auch immer, Seeland würde auf Spanisch Selenda heissen. Zack, wieder etwas enorm Wichtiges gelernt. Am Mic für euch draussen im Selenda und im ganzen Kanal-3-Land der Livio Kocher.
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0: Ihr hört Kanal 3 an dem 10. 9. Juni. Hallo zusammen. Die Mutter, der kleine Brütsch oder gleich die Kollegen, die schuttet, wer holt sich an dieser Fußball-WM dafür und kämpft dort?
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0: Dritt du nämlich im WM-Tippspiel. Und so ein Tippspiel, das macht seit Jahren auch das SRF. Schon über 45'000 Tippgruppen gibt es aktuell. Und da hat es ein paar, ich sage mal, interessante Gruppen dabei. Andrea Stucki vom Kanal 3 Team.
2: Was wie jedes Jahr sehr beliebt ist, sind Wortspiele. Zum Beispiel gibt es Gruppen Torakel oder auch Donalds Trümpfe. Und natürlich auch Selbstironie ist hoch im Kurs. Da gibt es zum Beispiel den FC Halbwissen, Eigengoal-Experten oder die V-Prognose. Auch Gruppen mit Schweizer Nazi-Bezug sind dabei. Da gibt es Gruppe Justice for Embolo, also auf Deutsch Gerechtigkeit für Embolo. Der Stürmer Embolo hat ja zuerst nicht in die USA einreisen dürfen, darum hat die Gruppe gleich mal ein Zeichen setzen. Oder auch ein Klassiker, die Gruppe Bringen Hei, angelehnt an Baschi Song.
0: Ja, man ist kreativ mit diesen Tippgruppen. Ich bin zum Beispiel in der Gruppe The Tipper Takes It All. Und das natürlich eine Anspielung auf den Kanal 3 Klassiker The Winner Takes It All. Die Fußball-WM startet ja schon übermorgen in USA, Mexiko und Kanada.
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0: mit Gano 3 durch die Dienstdynamik. Schon gleich ist wieder 4. 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

0: Dort ist der Name auf Kanal 3. Ein guter Rest noch. Endspurt. Endspurt richtig Feierabend. Wir bringen euch richtig Feierabend mit einem aktuellen Hit von Loi. Red Eyes hören wir von ihr. Und klar, selbstverständlich haben wir auch noch drei Klassiker dabei. Breakfast at Tiffany's von Deep Blue Something geht's auf die Ohren. Beide Songs in der nächsten vierten Stunde. Jetzt ist vieri.
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0: Mit der Aline Studer.
2: Im Seeland gibt es Kritik an den Plänen vom Bund, das Schulsportobligatorium zu lockern. Der Bund prüft, ob man das Schulsportobligatorium aus dem Bundesgesetz streichen soll, hat die Sonntagszeitung berichtet. Das würde bedeuten, dass die Kantone entscheiden, wie viel Sport das Kind in der Schule hat. Die Macklinger SP-Nationalrätin und Sportlehrerin Andrea Zried hat keine Freude an diesem Vorschlag, wie sie gegenüber aschur.ch sagt. Sie befürchtet, dass der Schulsport durch das an Bedeutung könnte verlieren.
3: Es hat bis jetzt funktioniert. Wieso soll man etwas, das funktioniert, ausbrechen? Bildung ist Sache der Kantone. Ja, in der Ausführung sowieso, das ist klar. Es ist manchmal fraglich, ob das föderale System immer wirksam ist. Eigentlich muss ich ehrlich gesagt sagen, es ist, wenn der Bund da nicht mitmischt, dann sind wir im Sport verloren. Bloß mit dem Sport für das Gesetz und es ist da verankert. Also eigentlich ist die Hoheit ganz klar.
2: Jetzt geht es darum, was die Gemeinden zu dieser Diskussion sagen. Grenchnerinnen und Grenchner zahlen schon gleich weniger für das Gas zum Heizen. Die Energieversorger SWG geht auf den 1. Juli ab mit den Preisen, wie sie mitteilt, das um etwa 4%. Das ist möglich, weil die Grenchner Energieversorger das Gas weit im Voraus hat gekauft. Die Situation im Nahen Osten hat darum noch keine Auswirkungen auf den Gaspreis. Weiter hat es im Gas von der SWG neu immer 15% Biogas drin. Bis jetzt haben die SWG-Kundinnen und Kunden den Anteil von Biogas selber wählen. Das habe aber fast niemand gemacht. Der Nationalrat beschäftigt sich noch länger mit der Frage, ob man in der Schweiz wieder anfangen Atomkraftwerke bauen. Die Grosse Kammer ist noch nicht fertig mit der Debatte. Die geht nächste Woche weiter. Es geht dabei um eine Initiative und um einen Gegenvorschlag dazu, um den Atomausstieg in der Schweiz rückgängig zu machen. Die Bürgerlichen sind dafür, dass man in der Schweiz wieder AKWs bauen darf, dass damit man in Zukunft genug Strom hat. Dagegen wehren sich die SP, die GLP und die Grünen. Die Grünen haben ja schon das Referendum angekündigt, sollte das Anliegen im Nationalrat durchkommen.
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0: Viel Grau sehen wir da aussen. Wird auch nicht mehr unbedingt viel schöner bis am Abend. Es bleibt aber trocken. 17 Grad sind es aktuell zu Biel und zu Lies. 16 Grad haben wir zu Grenchen. Morgen haben wir einen trockenen Start in den Tag. Im Verlauf des Nachmittags kann es aber Regen und auch ins Gewitter geben bei Temperaturen um die 16 Grad.
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0: Der Rüabfieri. Weiterhin ist es relativ ruhig auf der Strasse und schönen Region. Ihr kommt ohne grössere Zeitverlust an euer Ziel. Eine gute Fahrt zusammen.
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0: Kanal 3 oder hört am 10. 9. Juni, 12 Minuten nach den Vierenheimer. Viele Wochen sind um heute, sehr grau, aber immerhin trocken.
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0: Ja, wie sieht es aber denn morgen am Mittwoch aus, Sarina Leuthold vom Meteotest?
2: Ja, da bleibt es eher noch ein bisschen unbeständig. Also es ist am Vormittag wechselnd bewölkt. Kann zwischendurch ein paar sonnige Auflockerungen geben. Wahrscheinlich ist es da meistens eher noch trocken. Auf den Nachmittag wird das Ganze wieder ein bisschen aktiver. Das heisst, man muss dem Verlauf am Nachmittag wieder mit neuen Regengüssen oder vielleicht eben vereinzelt noch mal mit einem Blitz und einem Donner rechnen. Die Temperaturen sind noch mal ein Stück tiefer. Die Höchstwerte sind um die 16 Grad.
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0: Dort ist der Name 20 ab 4 ist es, dir hört Kanal 3. Tun Sie dies so schnell wie möglich und senden Sie diese Nachricht an Ihre Gruppenchats. Das ist der letzte Teil von einem Köttebrief, der aktuell umgeht. Der behauptet, dass am Samstag die KI auf WhatsApp verfügbar ist und somit Zugriff auf alle Nachrichten und auch die Telefonnummern hat. Dann gibt es noch eine Anleitung, wie man den Datenschutz verbessern kann und die Einstellung anpassen. Und zum Schluss dann eben, dass man das in alle Chats so weiterleiten soll. Samuel Bichsel aus dem Kanal 3 Team, du hast auch schon Kontakt gehabt mit dem Köttebrief.
1: Ja genau, also meine Mama ist gestern auch gekommen und gesagt, unbedingt in unserer Gruppe, da müssen wir die Einstellung ändern. Ich habe da von meinen Kolleginnen das WhatsApp bekommen, dass man das muss. Und eben, dann ist der Kettenbrief da gezeigt worden. Und ich habe schon gedacht, also das ist wieder so ein Ding, wie auch Pott wieder kommt, wo man auch nicht gross etwas machen muss. Schlussendlich, ich glaube, meine Schwester hat jetzt die Einstellungen geändert. Aber ich weiss jetzt selber noch nicht genau, ob man jetzt das hätte müssen machen oder nicht.
0: Ja, Sam, ich würde sagen, die Frage die geben wir gerne einfach weiter an einen, der es ganz genau weiss. Der Jean-Claude Frick, Digitalexperte von Comparis. Das hören wir dann in gut 20 Minuten, was er da dazu meint.
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0: Das ist Kanal 3, oder lasse am Dienstag. Hoi zusammen. Was ein Duo, das sich hier zusammentut. Der Miles Smith und der Niall Horan. Ihren neuen Hit Drive Safe lassen wir in den nächsten 10 Minuten. Und wir bringen den Sommer immerhin musikalisch ein bisschen zurück. Tönt doch schon ein bisschen nach Strand. El Mismo Sol, der Hit vom Alvaro Soler, geht's gleich nach den News. Jetzt ist 4:30.
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0: Mit der Aline Studer.
2: Im Seeland gibt es Kritik an den Plänen vom Bund, die Vorgaben zum Schulsport zu lockern. Der Bund prüft, ob man das Schulsportobligatorium aus dem Bundesgesetz streichen soll, hat die Sonntagszeitung berichtet. Das würde bedeuten, dass die Kantone entscheiden, wie viel Sport das Kind in der Schule hat. Die Macklinger SP-Nationalrätin und Sportlehrerin Andrea Zried hat keine Freude an diesem Vorschlag, wie sie gegenüber aschur.ch sagt. Sie befürchtet, dass der Schulsport durch das an Bedeutung könnte verlieren.
3: Es hat bis jetzt funktioniert. Wieso soll man etwas funktioniert ausbrechen? Bildung ist Sache der Kantone. Ja, in Ausführung sowieso, das ist klar. Es ist manchmal fraglich, ob das föderale System immer wirksam ist. Eigentlich muss ich ehrlich gesagt sagen, es ist, wenn der Bund da nicht mitmischt, dann sind wir im Sport verloren. Plus mit dem Sport für das Gesetz und es ist da verankert. Also eigentlich ist die Hoheit ganz klar.
2: Jetzt geht es darum zu schauen, was die Gemeinden zu dieser Diskussion sagen. Der Bund will die Autobahn zu Grenchen umbauen. Wie das Bundesamt für Strassen mitteilt, liegt das Bauprojekt ab dem Donnerstag öffentlich auf. Heute passiert es bei den Ausfahrten zu Grenchen häufig, dass es bis auf die Autobahn zurückstaut wegen vielen Verkehr. Darum soll es unter anderem eine neue Ausfahrt geben, wenn man von Solothurn herkommt. Von Biel her will man die Ausfahrt verbreitern. Außerdem ist eine neue Brücke geplant für Fußgänger und Velo, die über der A5 durchgeht. Der Bund will die etwa 3 Jahre anfangen bauen. Das Projekt kostet rund 24 Millionen Franken. Die EU will russische Soldaten nicht mehr einreisen, die in der Ukraine gekämpft haben. Das hat die EU-Kommission Präsidentin Ursula von der Leyen angekündigt. Die Massnahmen sollen Teil sein vom nächsten Sanktionspaket gegen Russland. Das Einreiseverbot soll für die gelten, die in der russischen Armee gekämpft haben, seit der Ukraine-Krieg angefangen hat. Weiter planen die EU zum ersten Mal Einschränkungen für Fischereiunternehmen. Zum Beispiel ist die Idee, dass man keine russischen Kabeljau mehr in die EU importieren darf. Die EU-Außenminister sollen die Sanktionen in den nächsten Wochen beschließen.
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0: 18 Grad sind aktuell zu Bio, 17 sind es zu Arberg und zu Kaunach. Es bleibt bewölkt und trocken am Abend. Morgen haben wir den trockenen Start. Im Verlauf des Nami kann es aber Regen und Gewitter geben, bei Temperaturen um 16 Grad.
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0: Durch 3 Minuten über den 4:30 noch verliert ihr nie mehr als 10 Minuten auf der Strassenregion. Aber gerade rund um Bio haben wir die ersten kleinen Feuerabendstocker. Auf der Schiene da läuft alles nach Plan in der Region. Kommt gut ans Ziel.
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0: Mit Kanal 3 durch die Dienste, 11 Minuten vor der 5 ist es. Ein Köttibrief macht aktuell auf WhatsApp die Runde. Die KI von Meta kann am Samstag alle Chats lesen oder die Nummern sehen. Aber stimmt das, was in diesem Brief steht? Jean-Claude Frick, Digitalexperte bei Comparis, du kannst uns da sicher helfen.
1: Nein, das stimmt nicht. Es ist also weder so, dass ab Samstag die Meta-KI alle eure Chats lesen können, nur dass irgendein Administrator da irgendetwas muss umstellen muss. Fakt ist, die Meta-KI gibt es schon seit einem Jahr und seitdem gibt es auch solche Kettenbrief-Infos, die eben behaupten, dass da die Meta-KI alle eure Chats lesen kann.
0: Also, schön ruhig bleiben in diesem Fall, alles ist gut. Aber was macht man denn am besten, wenn man so einen Kettenbrief bekommt?
1: Ja, einfach löschen. Und bitte nicht in der Familiengruppe oder in anderen Gruppen weiterteilen, damit macht man den Leuten nur Angst.
0: Aber wieso machen Leute denn so Sachen wie jetzt den Kettenbrief?
1: Ja, manchmal sind das so einfach Jokes, die im Internet gemacht werden. Also so Witzchen, die irgendwann entstehen und sich dann automatisch weiterverbreiten. Es geht jetzt in diesem Fall also nicht primär darum, irgendjemanden zu fischen, irgendjemanden abzuziehen, irgendjemanden zu verarschen, sondern es ist manchmal schon nur einfach ein Spass und einer hat mal so etwas aufgesetzt und er nimmt es quasi eine Wendung bzw. bekommt ein Eigenleben und ist sozusagen es dann nicht mehr zurückzurufen und rollt dann durchs Internet oder in diesem Fall durch WhatsApp.
0: Also, fassen wir zusammen. Es ist nicht wahr, aber auch nicht weiter gefährlich. Am besten einfach löschen oder ignorieren.
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1: Kanal 3, am Dienstag Nachmittag, 10 vor 5 ist es.
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1: Der Feuerwehrkommandant der Berufsfeuerwehr Biu gibt seinen Posten ab. Das, nachdem es Untersuchungen hat gegeben wegen seinem Führungsstil. Der Didier Wicht kann aber bei der Stadt Biu weiterarbeiten. Romy Furrer aus der Kanal 3-Redaktion nochmal von vorne. Was war da genau?
3: Im letzten Herbst hat sich der Feuerwehrkommandant der Bieler Berufsfeuerwehr der Didier Wicht beurlauben. Mehrere Mitarbeiterinnen und Mitarbeiter haben ihm nämlich Sachen vorgeworfen, ist Anfangsjahr rausgekommen. Er ging mit dem Personal schlecht um. Zum Beispiel, dass er eigenmächtig Bewertungslisten über die Mitarbeiter gemacht haben soll. Und er hat die Infrastruktur und Mittel der Feuerwehr für private Zwecke missbraucht.
1: Zu diesen Vorwürfen hat es ja eine Untersuchung gegeben. Was ist denn da dabei rausgekommen?
3: Die Ergebnisse sind schon seit ein paar Monaten draussen. Die Untersuchung der Anwaltskanzlei hat gezeigt, dass der Didier Wicht nicht gegen das Gesetz verstoßen hat. Der Bieler Feuerwehrkommandant habe aber schlecht kommuniziert und schlecht geführt. Darum hat er einen Führungs- und Kommunikationskurs machen. Jetzt verlässt er aber seine Posten, bleibt aber bei der Stadt Biel angestellt.
1: Wieso geht er denn?
3: Das schreibt die Stadt Biel ihrer Mitteilung nicht. Und auf Anfrage hat sie auch noch keine weitere Auskunft dazu gegeben. Sitzen. Es sind aber auch noch andere Fragen offen. Zum Beispiel, welches Amt das der Didier Wicht in Zukunft übernimmt oder auf wen. Und wir wissen auch nicht, wer das Kommando der Bieler Feuerwehr übernimmt.
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0: der zweite Nachmittag auf Kanal 3. Hallo zusammen. Wir begleiten euch in wohlverdient Feierabend mit guter Musik. Der Kamerad hören wir mit seinem aktuellen Hit Hug Yourself. Und auch der Falco ist dabei. Noch vor der halben hören wir Sigana 3 Klassiker Out of the Dark. Jetzt ist 5 Uhr.
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0: Mit der Aline Studer.
3: Der Bieler Feuerwehrkommandant gibt sein Amt ab. Das, nachdem es vor ein paar Monaten eine Untersuchung hat gegeben wegen seinem Führungsstil. Wie seine Mitteilung heisst, bleibt der Didier Wicht aber bei der Stadt Biel angestellt. Mehr dazu weiss Romy Furrer aus der Kanal 3 Redaktion.
4: Anfangsjahr ist jetzt Licht gekommen, dass es verschiedene Vorwürfe gibt gegen Bieler Feuerwehrkommandant. So hat er zum Beispiel schlecht geführt und kommuniziert. Eine Untersuchung ist zwar zum Schluss gekommen, dass der Didier Wicht nichts Illegales gemacht hat, Kritik an seinem Führungsstil sei aber zum Teil gerechtfertigt gewesen. Der Feuerwehrkommandant hat darum ein Führungs- und Kommunikationscoaching machen. Jetzt geht der Didier Wicht seine Posten ganz ab, bleibt aber bei der Stadt Biel. In welcher Position schreibt die Stadt nicht.
3: Wer das Kommando von der Bieler Feuerwehr jetzt übernimmt, ist ebenfalls noch nicht bekannt. Die Stadt Biel hat auf Anfrage noch keine weitere Auskunft gegeben. Grenchnerinnen und Grenchner zahlen schon gleich etwas weniger für das Gas zum Heizen. Die Energieversorger SWG geht auf den 1. Juli runter mit den Preisen. Das um etwa 4%, wie es ihre Mitteilung heisst. Das ist möglich, weil die Grenchner Energieversorger das Gas weit im Voraus hat eingekauft. Die Situation im Nahen Osten hat darum noch keine Auswirkung auf den Preis. Weiter hat es im Gas von der SWG neu immer 15% Biogas drin. Bis jetzt hat die SWG-Kunden den Anteil von Biogas selber wählen. Das hat aber fast niemand gemacht. Der Nationalrat beschäftigt sich noch länger mit der Frage, ob man in der Schweiz wieder anfangen Atomkraftwerke bauen. Die grosse Kammer ist noch nicht fertig mit der Debatte. Die geht dann nächste Woche weiter. Es geht dabei um eine Initiative und um einen Gegenvorschlag dazu, um den Atomausstieg in der Schweiz rückgängig zu machen. Die Bürgerlichen sind dafür, dass man in der Schweiz wieder AKWs bauen darf, dass damit man in Zukunft genug Strom hat. Dagegen wehren sich die SP, die GLP und die Grünen. Die Grünen haben ja schon das Referendum angekündigt, sollte das Anliegen im Nationalrat durchkommen.
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0: 18 Grad sind aktuell das Bio, 17 zu Büren und zu Kerzers. Es bleibt bewölkt und trocken am Abend. Morgen ist es dann noch mal ein Spürchen frischer. Maximal 16 Grad sind erwartet. Der Vormittag der ist noch trocken. Am Nami gibt es mehr Regengüsse oder zum Teil sogar auch Blitz und Donner sind möglich.
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0: 3 ab 5 es zieht langsam auf der Straße in der Region, aber ihr verliert nie über 10 Minuten. Eine gute Fahrt wünsche ich.
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0: Am Mikrofon der Livio Kocher. Dass ich heute den Satz im Radio sagen kann, habe ich nicht zu jedem Zeitpunkt gestern gedacht. Zuerst hat der Flug von Mallorca Richtung Heim Verspätung. Dann habe ich es dann gleich noch auf den letzten Zug geschafft, vom Flughafen in Richtung Biel. Aber gerade wo der jetzt losfahren soll, zack, technische Störung. Long story short, am Schluss habe ich eine Nacht in Lausanne in einem Hotel verbracht und bin jetzt zum Glück gleich rechtzeitig da gewesen und kann darum sagen, am Mikrofon der Livio Kocher.
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0: Ihr hört Kanal 3 an dem Dienstag, 9. Juni. Hallo zusammen. Die Mutter, der kleine Brütsch oder gleich die Kollegen, die schuttet, wer holt sich an dieser Fußball-WM dafür und kämpft dort?
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0: Dort nämlich im WM-Tippspiel. Und so ein Tippspiel, das macht seit Jahren auch das SRF. Schon über 45.000 Tippgruppen gibt es aktuell. Und da jetzt ein paar, ich sage mal, interessante Gruppen dabei. Andrea Stucki vom Kanal 3 Team.
2: Was wie jedes Jahr sehr beliebt ist, sind Wortspiele. Zum Beispiel gibt es Gruppen Torakel oder auch Donalds Trümpfe. Und natürlich auch Selbstironie ist hoch im Kurs. Da gibt es zum Beispiel den FC Halbwissen, Eigengoal-Experten oder die V-Prognose. Auch Gruppen mit Schweizer Nazi-Bezug sind dabei. Da gibt es Gruppe Justice for Embolo, also auf Deutsch Gerechtigkeit für Embolo. Der Stürmer Embolo hat ja zuerst nicht in die USA einreisen, darum hat die Gruppe gleich mal ein Zeichen setzen. Oder auch ein Klassiker, die Gruppe Bringen Hei, angelehnt an Baschi Song.
0: Ja, man ist kreativ mit diesen Tippgruppen. Ich bin zum Beispiel in der Gruppe The Tipper Takes It All. Und das ist natürlich eine Anspielung auf den Kanal 3 Klassiker The Winner Takes It All. Die Fußball-WM startet ja schon übermorgen in den USA, Mexiko und Kanada.
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0: Kanal 3 am Dienstag, 18 Minuten nach der 5 ist es.
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0: Der Bund wird im Rahmen des Projekts Entflechtung 27 das Schulsportobligatorium aus dem Bundesgesetz streichen. Bis jetzt sind 3 Turnlektionen pro Woche für alle Schülerinnen und Schüler vorgeschrieben. Der Vorschlag sorgt jetzt für Widerstand.

0: Tönen, wo nicht die ganze Infrastruktur mit dem, haben sie gerade das Gefühl, müssen wir auch nicht bauen und können noch Geld sparen. Das ist ein Schlung, also, was sie zur Hintertür aus probieren zu machen. Nicht das erste Mal, wir werden es mit allen Mitteln dagegen wehren. Es geht hier um unsere Kinder, um unsere Jugend, die ein Recht darauf hat, qualitativ guten Sportunterricht zu genießen und nicht, weil es ein paar Politiker nicht passt.
1: Laut ihr lenkt der Lehrplan 21 nicht, den Schulsport zu sichern. Die
0: Kantone probieren es alle Jahre wieder, dass man den Sport in die Hoheit von den Kantonen bringt und sie werden hoffentlich auch das mal scheitern. Der Lehrplan ist nur eine Richtlinie. Und wenn wir das jetzt aus, also die 3-Stunden-Obligatorium aus dem Bundesgesetz ausbrechen, machen die Kantone, was sie will.
1: Weiter sagt Andrea Zried, die Sportlehrerin ist.
0: Wir haben ein Gefäß, der obligatorische Schulsport, der allen Kindern möglich, egal aus von welcher Herkunft, ob sie sportlich sind oder nicht, wo sie die Chance haben, sich zu bewegen. Und es geht nicht nur um Gesundheit, es geht eben mehr als nur um Gesundheit. Es hilft auch für die Sozialisation, dass vielleicht auch Schwächeres mitgezogen wird. Also es geht eigentlich nur um einen Mehrwert.
1: Und dass man ausgerechnet hier möchte den Hebel ansetzen, findet sie lächerlich. Noch handelt es sich nur anfangs um einen Vorschlag. Zuerst tut man da in Vernehmlassung diskutieren. Erst dann entscheidet der Bund, ob das Schulsportobligatorium tatsächlich aus dem Gesetz verschwinden soll.
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0: durch den Dienstagfeierabend mit Kanal 3. Ciao zusammen. Wir gehen den Dienstagabend schön gemütlich an. Mit YouTube und ihrem Kanal 3 Klassiker One. Und oh, der Luis Capaldi ist dabei. Sie aktuell hat Almost. Hören wir, beide Songs gibt's gleich nach den News. Jetzt ist 17:30.
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0: Mit der Aline Studer.
2: Das Berner Kantonsparlament will verhindern, dass das Bio am See Parkplätze verschwinden. Es hat heute einen Vorstoss dazu von bürgerlicher Seite angenommen. Tromi Furrer aus der Redaktion berichtet.
3: Es geht um die Autoparkplätze beim See Gimmer zu Bio. Der Kanton will 14 von den insgesamt 60 Parkplätzen auflösen und daraus doppelt so viele TÜV-Parkplätze machen. Das, weil viele Schülerinnen und Schüler mit dem TÜV in Gimmer gehen. Linke Parteien haben sich hinter den Entscheid gestellt. Eine Mehrheit im Grossen Rat war das aber ein Dorn im Auge, wie die Debatte hat gezeigt. Die Bürgerlichen waren der Meinung, es ginge nicht, in der Nähe vom See Parkplätze aufzulösen. Es habe dort eh schon zu wenig Parkplätze.
2: In diesem konkreten Fall hat der Grosse Rat nicht so viel Entscheidungsmacht wie sonst. Es ist ein Thema, wo der Regierungsrat das letzte Wort hat, wie genau das er das Anliegen der Motion umsetzen will. Wir bleiben noch gerade im Grossen Rat. Schulkinder im Kanton Bern haben weiterhin früh Französisch. Die GLP hat ihren Vorstoss im Grossen Rat zurückgezogen, wo sie damit das früh Französisch abschaffen wollte. Sie hat keine Unterstützung bekommen von den anderen Fraktionen. Die Partei bleibt aber der Meinung, dass es nicht gut ist, wenn die Kinder zu früh Französisch lernen. Die Leistungen seien nicht besser, sondern schlechter. Im Kanton Bern haben die deutschsprachigen Kinder ab der 3. und der 4. Klasse Französisch. Die Motion hätte das um 2 Jahre gegen Kinder schieben. Der Ex-Eishockey-Nazi-Coach Patrick Fischer hat das erste Mal öffentlich über seine Kündigung geredet. Das in einem Video auf seinem persönlichen YouTube-Kanal. Er kritisiert unter anderem das Verhalten vom Schweizer Fernsehen SRF. Er habe einem Journalist off the record vom gefälschten Covid-Zertifikat erzählt, die Information sei nicht für die Öffentlichkeit gedacht gewesen. Die Schweizer Fernsehen weist den Vorwurf zurück, es habe im Voraus keine Anmachung gegeben, dass das Gespräch off the record sei. Ein paar Wochen vor der Eishockey-Heim-WM ist herausgekommen, dass Patrick Fischer mit einem gefälschten Covid-Zertifikat auf China an die Olympischen Spiele ist gereist. Er hat auf das aber seinen Job verloren.
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0: Ja, gar nicht mal so warm für den Juni. 17 Grad sind es aktuell zu Biel, zu Lengno und zu Grenchen. Morgen dann maximal 16 Grad erwartet. Der Vormittag morgen ist noch trocken. Am Nami gibt es dann wieder ein bisschen Regen und teilweise sogar Gewitter.
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0: 3 Minuten über der halben 6 auf der Lämterstrasse vor Seefahrtstadt Richtung Nidau fliegt ihr aktuell etwa eine Viertelstunde. Sonst haben wir einfach mehrere kleine Stocker in der Region, aber nichts Gröberes dabei. Viel Geduld und eine gute Fahrt.
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0: Kanal 3, wo ihr hört, am Dienstagabend, 18 Minuten vor der 6. Heimer. Viele Wochen um heute, aber immerhin trocken.
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0: Wie sieht es aber morgen aus, Sarina Leuthold vom Meteotest?
2: Ja, da bleibt es eher noch ein bisschen unbeständig. Also es ist am Vormittag wechselnd bewölkt. Kann zwischendurch ein paar sonnige Auflockerungen geben. Wahrscheinlich ist es da meistens eher noch trocken. Auf den Nachmittag wird das Ganze wieder ein bisschen aktiver. Das heisst, man muss dann im Verlauf am Nachmittag wieder mit neuen Regengüssen oder vielleicht eben vereinzelt noch mal mit einem Blitz und einem Donner rechnen. Die Temperaturen sind noch mal ein Stück tiefer. Die Höchstwerte sind um die 16 Grad.
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0: Mit Gano 3 in die zweite Abend rein. Hallo zusammen. Ich sage, 90% von uns und euch da aussen würden durchfallen, wenn sie heute spontan eine Autofahrprüfung machen müssten. Morgen Morgen im Gano 3 Wecker schauen wir genau auf das Thema Fahrprüfungen. Andrea Stucki vom Gano 3 Wecker Team.
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0: Kanal 3 am Dienstagabend. Hallo zusammen. Was hat Noemi Besa und der Michael Jackson gemeinsam? Ja, auch nicht so viel. Einen gemeinsamen Nenner haben wir aber für euch. Beide hören wir in der nächsten Viertelstunde hier auf Kanal 3. Noemi Besa mit ihrem aktuellen Hit «Hear Me». Und von Michael Jackson hören wir sie Kanal 3 Klassiker «Thriller». Jetzt ist es 6. Die
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0: Mit der Aline Studer.
2: Der Bieler Feuerwehrkommandant gibt sein Amt ab, das nachdem es eine Untersuchung hat gegeben wegen seinem Führungsstil. Wie seine Mitteilung heisst, bleibt der Didier Wicht aber bei der Stadt Bio angestellt. Mehr dazu weiss Romy Fuhrer aus der Kanal 3 Redaktion.
3: Anfangsjahr ist jetzt Licht gekommen, dass es verschiedene Vorwürfe gibt gegen Bieler Feuerwehrkommandant. So hat er zum Beispiel schlecht geführt und kommuniziert. Eine Untersuchung ist zwar zum Schluss gekommen, dass der Didier Wicht nichts Illegales gemacht hat, Kritik an seinem Führungsstil sei aber zum Teil gerechtfertigt gewesen. Der Feuerwehrkommandant hat darum müssen ein Führungs- und Kommunikationscoaching machen. Jetzt geht der Didier Wicht seine Posten ganz ab, bleibt aber bei der Stadt Biel. In welcher Position schreibt die Stadt nicht.
2: Wer das Kommando von der Bieler Feuerwehr jetzt übernimmt, ist ebenfalls noch nicht bekannt. Schulkinder im Kanton Bern haben weiterhin früh Französisch. Die GLP hat ihren Vorstoss im Grossen Rat zurückgezogen, wo sie damit zu früh Französisch abschaffen wollte. Sie hat keine Unterstützung bekommen von den anderen Fraktionen. Die Partei bleibt aber der Meinung, dass es nicht gut ist, wenn die Kinder zu früh Französisch lernen. Die Leistungen seien nicht besser, sondern schlechter. Im Kanton Bern haben die deutschsprachigen Kinder ab der 3. und der 4. Klasse Französisch. Die Motion hätte das um 2 Jahre gegen Kinder schieben. Der Bund will den Autobahnanschluss zu Grenchen umbauen. Wie das Bundesamt für Strassen mitteilt, liegt das Bauprojekt ab dem Donnerstag öffentlich auf. Heute passiert es bei den Ausfahrten zu Grenchen häufig, dass es bis auf die Autobahn zurückstaut wegen dem vielen Verkehr. Darum soll es unter anderem eine neue Ausfahrt geben, wenn man von Solothurn herkommt. Von Biel her will man die Ausfahrt verbreitern. Außerdem ist eine neue Brücke geplant für Fußgänger und Velo, die über der A5 durchgeht. Der Bund will die etwa 3 Jahre anfangen bauen. Das Projekt kostet rund 25 Millionen Franken.
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0: Wenn man rausschaut, denkt man nicht unbedingt, dass in ein paar Tagen der längste Tag des Jahres ist. Um die 17 Grad haben wir im Moment noch in der Region. Es bleibt trocken hinten, aber bewölkt. Morgen geht es eigentlich genauso weiter. Ab Nami gibt es aber dann wieder mehr Regen und auch Gewitter sind möglich bis 16 Grad.
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0: Der Rue ab 6 sind mehrere kleine Stockräume in der Region. Aber alles in allem kommt ihr ohne grosse Probleme durch den Dienstag Abend. Kommt gut ans Ziel.
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0: Der Schmerz vom verlorenen Finale in Eishockey-WM, der schmerzt einfach immer noch. Der ist immer noch da. Jetzt aber immerhin ein kleines Trostpflaster. Die Schweizer, die sind nämlich das erste Mal auf dem ersten Platz vor Hockey-Weltrangliste. Da kann man also immerhin mal mit breiter Brust an die nächste WM gehen, in Deutschland, den nächsten Frühling. Am Mikrofon der Livio Kocher.
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0: Kanal 3 am Dienstag, 12 Minuten nach der 6 haben wir. Der Führerkommandant der Berufsfeuerwehr Biel gibt seinen Posten ab.
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0: Das, nachdem es Untersuchungen hat gegeben wegen seinem Führungsstil. Der Lilien Wicht kann aber bei der Stadt Biel weiterarbeiten. Romy Vorer aus der Kanal 3 Redaktion, nochmal von vorne. Was ist da genau gewesen?
2: Im letzten Herbst hat sich der Feuerwehrkommandant der Bieler Berufsfeuerwehr der Didier Wicht beurlauben. Mehrere Mitarbeiterinnen und Mitarbeiter haben ihm nämlich Sachen vorgeworfen, ist Anfangsjahr rausgekommen. Er ging mit dem Personal schlecht um. Zum Beispiel, dass er eigenmächtig Bewertungslisten über die Mitarbeiter gemacht haben. Und er habe die Infrastruktur und Mittel der Feuerwehr für private Zwecke missbraucht.
0: Zu diesen Vorwürfen hat es ja eine Untersuchung gegeben. Was ist denn dort dabei rausgekommen?
2: Die Ergebnisse sind schon seit ein paar Monaten draussen. Die Untersuchung der Anwaltskanzlei hat gezeigt, dass der Didier Wicht nicht gegen das Gesetz verstoßen hat. Der Bieler Feuerwehrkommandant habe aber schlecht kommuniziert und schlecht geführt. Darum hat er einen Führungs- und Kommunikationskurs müssen machen. Jetzt verlässt er aber seine Posten, bleibt aber bei der Stadt Biel angestellt.
0: Wieso geht er denn?
2: Das schreibt die Stadt Biel ihrer Mitteilung nicht. Und auf Anfrage hat sie auch noch keine weitere Auskunft dazu gegeben. Sitzen. Es sind aber auch noch andere Fragen offen. Zum Beispiel, welches Amt der Didier Wicht in Zukunft übernimmt oder auf wen. Und wir wissen auch nicht, wer das Kommando der Bieler Feuerwehr übernimmt.
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0: Kanal 3, wo ihr hört, 21 Minuten nach den 6 haben wir. Der Hockey-Nazi-Trainer Patrick Fischer ist entlassen. Das war die Schlagzeile im Schweizer Sport in diesem Frühling. Allein auf der Kanal 3 Instagram-Seite hat er über 1000 Kommentare gepostet. Grund für die Entlassung ein SRF-Bericht über das gefälschte Covid-Zertifikat. Jetzt hat sich heute Patrick Fischer das erste Mal zum Skandal geäussert. Tanja Rupp aus dem Kanal 3-Team.
1: Der Patrick Fischer kritisiert die Berichterstattung vom SRF. Auf seinem YouTube-Account gibt es ein 35-minütiges Interview. Hauptkritik dort, das, was er über das Covid-Zertifikat gesagt hat, sei off the record gewesen und das sei am SRF bei den Aufnahmen bewusst gewesen. Im Video werden zwei Sätze zitiert aus einer E-Mail, die das untermauern soll. Für einen Fischer sei klar gewesen, dass er off the record ready.
0: Ganz anders sieht es heute das SRF. Der Fernsehsender weist die Kritik zurück.
1: Das SRF bleibt beim Standpunkt, dass es keine so off-the-record-Vereinbarung gegeben hat. Unter anderem Blick hat der beim Sender nachgefragt. Das SRF schreibe, eine off-the-record-Vereinbarung muss vorgängig, explizit und gegenseitig passieren. Das sei ein anerkannter journalistischer Grundsatz und das sei hier nicht der Fall.
0: Tönt also ganz nach Aussage gegen Aussage und heisst auch, dass uns der Fall auch noch ein bisschen länger wird beschäftigen. Das Interview mit dem Patrick Fischer, das findet ihr auf seinem YouTube-Account.
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0: Die hören gerne drei am Dienstagabend einen schönen zusammen. Wir hören Musik ganz aus der Nähe. Aus Solothurn genauer gesagt, der Soleroy mit seinem aktuellen Hurricane geht's für euch auf die Ohren. Und auch der Avicii haben wir mit dabei mit seinem Hit Addicted to You. Beide Songs gibt's noch vor der 7. Jetzt ist halb 7.
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0: Mit der Aline Studer.
2: Das Berner Kantonsparlament will verhindern, dass das Bio am See Parkplätze verschwinden. Das hat heute einen Vorstoss dazu von bürgerlicher Seite angenommen. Romy Furrer aus der Redaktion berichtet.
3: Es geht um die Autoparkplätze beim Seegimmer zu Bio. Der Kanton will 14 von den insgesamt 60 Parkplätzen auflösen und daraus doppelt so viele TÜV-Parkplätze machen. Das, weil viele Schülerinnen und Schüler mit dem TÜV-Gimmer gehen. Linke Parteien haben sich hinter den Entscheid gestellt. Eine Mehrheit im Grossen Rat war das aber ein Dorn im Auge, wie die Debatte hat gezeigt. Die Bürgerlichen waren der Meinung, es ginge nicht, in der Nähe vom See Parkplätze aufzulösen. Es habe dort eh schon zu wenig Parkplätze.
2: In diesem konkreten Fall hat der Grossrat nicht so viel Entscheidungsmacht wie sonst. Es ist ein Thema, wo der Regierungsrat das letzte Wort hat, wie genau das er das Anliegen von der Motion umsetzen will. Wir bleiben noch gerade im Grossrat. Schulkinder im Kanton Bern haben weiterhin früh Französisch. Die GLP hat ihren Vorstoss im Grossen Rat zurückgezogen, wo sie damit zu früh Französisch abschaffen wollte. Sie hat keine Unterstützung bekommen von den anderen Fraktionen. Die Partei bleibt aber der Meinung, dass es nicht gut ist, wenn die Kinder zu früh Französisch lernen. Die Leistungen seien nicht besser, sondern schlechter. Im Kanton Bern haben die deutschsprachigen Kinder ab der 3. und der 4. Klasse Französisch. Die Motion hätte das um 2 Jahre gegen Hingern schieben. Der Ex-Eishockey-Nazi-Coach Patrick Fischer hat das erste Mal öffentlich über seine Kündigung geredet. Das in einem Video auf seinem persönlichen YouTube-Kanal. Er kritisiert unter anderem das Verhalten des Schweizer Fernsehens SRF. Er habe einem Journalist off the record vom gefälschten Covid-Zertifikat erzählt, die Information sei nicht für die Öffentlichkeit gedacht gewesen. Das Schweizer Fernsehen weist den Vorwurf zurück, es habe im Voraus keine Anmachung gegeben, dass das Gespräch off the record sei. Ein paar Wochen vor der Eishockey-Heim-WM ist herausgekommen, dass Patrick Fischer mit einem gefälschten Covid-Zertifikat auf China an die Olympischen Spiele ist gereist. Er hat auf das aber seinen Job verloren.
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0: Der Abend erfindet sich wettertechnisch nicht mehr neu. Es bleibt grau, aber trocken. Temperaturen aktuell bei etwa 17 Grad. Morgen sind es 16 Grad erwartet und auch die Regenkleider würde ich mal mitnehmen zum Bügeln. Der Morgen ist zwar noch trocken, aber am Nachmittag kann es den Regen geben oder sogar ein Gewitter.
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0: 3 Minuten über den halben 7. Der Feierabendverkehr ist praktisch aufgelöst. Müsst nie mehr Zeit einrechnen. In der Region eine gute Fahrt wünsche ich.
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1: Der Feuerwehrkommandant der Berufsfeuerwehr Biel gibt seinen Posten ab. Das, nachdem es eine Untersuchung gegeben hat wegen seinem Führungsstil. Der Didier Wicht kann aber bei Stadt Biel weiterarbeiten. Romy Fuhrer aus der Gana 3-Redaktion. Nochmal von vorne, was war das?
2: Im letzten Herbst hat sich der Feuerwehrkommandant der Bieler Berufsfeuerwehr der Didier Wicht beurlauben. Mehrere Mitarbeiterinnen und Mitarbeiter haben ihm nämlich Sachen vorgeworfen, ist Anfangsjahr rausgekommen. Er ginge mit dem Personal schlecht um. Zum Beispiel, dass er eigenmächtig Bewertungslisten über die Mitarbeiter gemacht haben. Und er habe die Infrastruktur und Mittel der Feuerwehr für private Zwecke missbraucht.
1: Zu diesen Vorwürfen hat es ja Untersuchungen gegeben. Was ist dabei rausgekommen?
2: Die Ergebnisse sind schon seit ein paar Monaten draussen. Die Untersuchung der Anwaltskanzlei hat gezeigt, dass der Didier Wicht nicht gegen das Gesetz verstoßen hat. Der Bieler Feuerwehrkommandant habe aber schlecht kommuniziert und schlecht geführt. Darum musste er einen Führungs- und Kommunikationskurs machen. Jetzt verlässt er aber seinen Posten, bleibt aber bei der Stadt Biel angestellt.
1: Wieso geht er denn?
2: Das schreibt die Stadt Biel ihrer Mitteilung nicht. Und auf Anfrage hat sie auch noch keine weitere Auskunft dazu gegeben. Es sind aber auch noch andere Fragen offen. Zum Beispiel, welches Amt der Didier Wicht in Zukunft übernimmt oder auf wen. Und wir wissen auch nicht, wer das Kommando der Bieler Feuerwehr übernimmt. Zuckerwürfeln und eine Zuckerrübe. Die sind bis jetzt auf den Kreiseln zwischen Lies und Arberg bei den Autobahnauffahrten gestanden. Seit gestern stehen die nicht mehr dort. Jetzt gibt es neue Kunstwerke. Was für Skulpturen das sind, im Beitrag von Normo Lanz aus der Kanal 3-Redaktion.
1: 17 Jahre lang sind die beiden Symbole für die Zuckerproduktion im Seeland gestanden. Die haben jetzt aber ausgedient. Seit gestern stehen auf den beiden Kreiseln zwischen Lies und Arberg neue Skulpturen. Nämlich zwei Hänge. Eine hat den Bauerhang, die andere ist bereit für den zu fahren. Die Bedeutung der beiden Hänge liegt weit zurück in der Geschichte von Lies und Arberg. Sagt der Seeländer Bildhauer, Lorenzo Bottinelli.
3: Fußballtechnisch hat man sich hier geschlägelt, sagt man so auf Schweizerdeutsch, oder, die Jungen. Und das ist von dem her so ein Punkt, wo sich die Gemeinde Arberg und Lies getroffen haben, um Auseinandersetzungen zu regeln. Und wir haben jetzt eigentlich hier eine Kommunikationskultur hergestellt, die eigentlich das Miteinander soll ermöglichen soll.
1: Sieben Bildhauer haben knapp 12.000 Arbeitsstunden in die neuen Skulpturen investiert. Die Bearbeiten sind aber nicht nur reibungslos gelaufen. Es hat auch sehr schwierige Momente gegeben.
3: Dazu eben haben wir leider noch einen Schicksalsschlag im Januar, wo eben der Metallkünstler Kissling verstorben ist und ein Mitglied von unserer Gruppe, die Franziska Maria Beck. Und das hat uns einen kleinen herben Rückschlag gegeben, wo wir Anfang des Jahres wieder ein neues sammeln mussten.
1: Aber trotz einer Schicksalsschläge hat man es dann geschafft, die Skulpturen fertig zu bringen. Die je 3 Tonnen schweren Hänge stehen im Moment schon auf den Kreiseln. Fertig ist man mit der Arbeit aber noch nicht, sagt Lorenzo Bottinelli weiters.
3: Ja, also aktuell ist jetzt purer Zement. Wir werden jetzt dann noch Finish-Arbeiten machen. Das heisst, da kommt noch ein Lasurfarbanstrich drauf, der alle Poren deckt und am Schluss wird es noch imprägniert. Und von dem her sollte die Optik eigentlich so bleiben.
1: Einweihen tut man dann die neue Skulptur am Freitag, am 19. Juni.
2: Der Bund will im Rahmen des Projekts Entflächung 27 das Schulsportobligatorium aus dem Bundesgesetz streichen. Bis jetzt sind 3 Turnlektionen pro Woche für alle Schülerinnen und Schüler vorgeschrieben. Der Vorschlag sorgt jetzt für Widerstand, auch im Seeland. Vor allem aus der Sport- und Bildungspolitik. Laura Haller aus der Redaktion berichtet.
4: Nach dem Mathematik- oder Franzungerricht geht der Kopf der Lüfte. 3 Lektionen Schulsport pro Woche sind in der Schweiz heute obligatorisch. Der Bund will diese Vorgabe aus dem Gesetz streichen und die Verantwortung ganz den Kantonen überlassen. Für die Macklinger SP-Nationalrätin und Sportlehrerin Andrea Zried ist der Vorschlag völlig unverständlich, wie sie gegenüber aschur.ch sagt.
5: Wir wissen, es hat auch Kantone, die nicht die ganze Infrastruktur haben. Mit dem haben sie gerade das Gefühl, müssen wir auch nicht bauen und können noch Geld sparen. Das ist ein Schlung, also, was sie zur Hintertür aus probieren zu machen. Nicht das erste Mal. Wir werden es mit allen Mitteln dagegen wehren. Es geht hier um unsere Kinder, um unsere Jugend, die das Recht darauf hat, qualitativ guten Sportunterricht zu genießen und nicht, weil es ein paar Politiker nicht passt.
4: Laut ihr lenkt der Lehrplan 21 nicht, den Schulsport zu sichern.
5: Die Kantone probieren es alle Jahre wieder, dass man den Sport in die Hoheit von den Kantonen bringt und sie werden hoffentlich auch das mal scheitern. Der Lehrplan ist nur eine Richtlinie. Und wenn wir das jetzt aus also die 3-Stunden-Obligatorium aus dem Bundesgesetz ausbrechen, machen Kantone, was sie will.
4: Weiter sagt Andrea Zried, die auch Sportlehrerin ist.
5: Wir haben ein Gefäss, der obligatorische Schulsport, der allen Kindern ermöglicht, egal von welcher Herkunft, ob sie sportlich sind oder nicht, wo sie die Chance haben, sich zu bewegen. Und es geht nicht nur um Gesundheit, es geht eben mehr als nur um Gesundheit. Es hilft auch für die Sozialisation, dass vielleicht auch Schwächeres mitgezogen wird. Also es geht eigentlich nur um einen Mehrwert.
4: Und dass man ausgerechnet hier möchte den Hebel ansetzen, findet sie lächerlich. Noch handelt es sich nur anfangs um einen Vorschlag. Zuerst tut man da in Vernehmlassung diskutieren. Erst dann entscheidet der Bund, ob das Schulsportobligatorium tatsächlich aus dem Gesetz verschwinden soll.
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1: Der Feuerwehrkommandant der Berufsfeuerwehr Biel gibt seinen Posten ab. Das, nachdem es eine Untersuchung gegeben hat wegen seinem Führungsstil. Der Didier Wicht kann aber bei Stadt Biel weiterarbeiten. Romy Fuhrer aus der Gana 3-Redaktion. Nochmal von vorne, was war da?
2: Im letzten Herbst hat sich der Feuerwehrkommandant der Bieler Berufsfeuerwehr durch Didier Wicht beurlauben. Mehrere Mitarbeiterinnen und Mitarbeiter haben ihm nämlich Sachen vorgeworfen, ist Anfangsjahr rausgekommen. Er ging mit dem Personal schlecht um. Zum Beispiel, dass er eigenmächtig Bewertungslisten über die Mitarbeiter gemacht haben soll. Und er hat die Infrastruktur und Mittel der Feuerwehr für private Zwecke missbraucht.
1: Zu diesen Vorwürfen hat es ja auch Untersuchungen gegeben. Was ist dabei rausgekommen?
2: Die Ergebnisse sind schon seit ein paar Monaten draussen. Die Untersuchung der Anwaltskanzlei hat gezeigt, dass der Didier Wicht nicht gegen das Gesetz verstoßen hat. Der Bieler Feuerwehrkommandant habe aber schlecht kommuniziert und schlecht geführt. Darum hat er einen Führungs- und Kommunikationskurs machen. Jetzt verlässt er aber seine Posten, bleibt aber bei der Stadt Biel angestellt.
1: Wieso geht er denn?
2: Das schreibt die Stadt Biel ihrer Mitteilung nicht. Und auf Anfrage hat sie auch noch keine weitere Auskunft dazu gegeben. Sitzen. Es sind aber auch noch andere Fragen offen. Zum Beispiel, welches Amt das der Didier Wicht in Zukunft übernimmt oder auf wen. Und wir wissen auch nicht, wer das Kommando der Bieler Feuerwehr übernimmt. Zuckerwürfel und eine Zuckerrübe. Die sind bis jetzt auf den Kreiseln zwischen Lies und Arberg bei der Autobahnauffahrten gestanden. Seit gestern stehen die nicht mehr dort. Jetzt gibt es neue Kunstwerke. Was für Skulpturen das sind, im Beitrag von Normo Lanz aus der Kanal 3-Redaktion.
1: 17 Jahre lang sind die beiden Symbole für die Zuckerproduktion im Seeland gestanden. Die haben jetzt aber ausgedient. Seit gestern stehen auf den beiden Kreiseln zwischen Lies und Arberg neue Skulpturen. Nämlich zwei Hänge. Eine hat den Bauerhang, die andere ist bereit für das Fahren. Die Bedeutung der beiden Hänge liegt weit zurück in der Geschichte von Lies und Arberg. Sagt der Seeländer Bildhauer, der Lorenzo Bottinelli.
3: Fußballtechnisch hat man sich hier geschlägelt, sagt man so auf Schweizerdeutsch, oder die Jungen. Und das ist von dem her so ein Punkt, wo sich die Gemeinde Arberg und Lies haben getroffen haben, um Auseinandersetzungen zu regeln. Und wir haben jetzt eigentlich hier eine Kommunikationskultur hergestellt, die eigentlich das Miteinander soll ermöglichen soll.
1: Sieben Bildhauer haben knapp 12.000 Arbeitsstunden in die neuen Skulpturen investiert. Die Bauarbeiten sind aber nicht nur reibungslos gelaufen. Es hat auch sehr schwierige Momente gegeben.
3: Dazu eben haben wir leider noch einen Schicksalsschlag im Januar, wo eben der Metallkünstler Kissling verstorben ist und ein Mitglied von unserer Gruppe, die Franziska Maria Beck. Und das hat uns einen kleinen herben Rückschlag gegeben, wo wir uns Anfang des Jahres wieder ein neues müssen sammeln.
1: Aber trotz einer Schicksalsschlag hat man es dann geschafft, die Skulpturen fertig zu bringen. Die je 3 Tonnen schweren Hänge stehen im Moment schon auf den Kreiseln. Fertig ist man mit der Arbeit aber noch nicht, sagt Lorenzo Bottinelli weiters.
3: Ja, also aktuell ist jetzt purer Zement. Wir werden jetzt dann noch Finish-Arbeiten machen. Das heisst, da kommt noch ein Lasurfarbe-Anstrich drauf, der alle Poren deckt und am Schluss wird es noch imprägniert. Und von dem her sollte die Optik eigentlich so bleiben.
1: Einweihen tut man dann die neue Skulptur am Freitag, am 19. Juni.
2: Der Bund wird im Rahmen des Projekts Entflächung 27 das Schulsportobligatorium aus dem Bundesgesetz streichen. Bis jetzt sind 3 Turnlektionen pro Woche für alle Schülerinnen und Schüler vorgeschrieben. Der Vorschlag sorgt jetzt für Widerstand, auch im Seeland. Vor allem aus der Sport- und Bildungspolitik. Laura Haller aus der Redaktion berichtet.
4: Nach dem Mathematik- oder Franzunterricht geht der Kopf der Lüfte. 3 Lektionen Schulsport pro Woche sind in der Schweiz heute obligatorisch. Der Bund will diese Vorgabe aus dem Gesetz streichen und die Verantwortung ganz den Kantonen überlassen. Für die Macklinger SP-Nationalrätin und Sportlehrerin Andrea Zried ist der Vorschlag völlig unverständlich, wie sie gegenüber aschur.ch sagt.
5: Wir wissen, es hat auch Kantone, die nicht die ganze Infrastruktur mit dem haben. Sie haben gerade das Gefühl, müssen wir auch nicht bauen und können noch Geld sparen. Das ist ein Schlund, also, was sie zur Hintertür aus probieren zu machen. Nicht das erste Mal. Wir werden es mit allen Mitteln dagegen wehren. Es geht hier um unsere Kinder, um unsere Jugend, die das Recht darauf hat, qualitativ guten Sportunterricht zu genießen und nicht, weil es ein paar Politiker nicht passt.
4: Laut ihr lenkt der Lehrplan 21 nicht, den Schulsport zu sichern.
5: Die Kantone probieren es alle Jahre wieder, dass man den Sport in die Hoheit der Kantone bringt. Und sie werden hoffentlich auch das Mal scheitern. Der Lehrplan ist nur eine Richtlinie. Und wenn wir das jetzt aus also die 3-Stunden-Obligatorium aus dem Bundesgesetz ausbrechen, machen die Kantone, was sie will.
4: Weiter sagt Andrea Zried, die auch Sportlehrerin ist.
5: Wir haben ein Gefäss, der obligatorische Schulsport, der allen Kindern ermöglicht, egal von welcher Herkunft, ob sie sportlich sind oder nicht, wo sie die Chance haben, sich zu bewegen. Und es geht nicht nur um Gesundheit, es geht eben mehr als nur um Gesundheit. Es hilft auch für die Sozialisation, dass vielleicht auch Schwächeres mitgezogen wird. Also es geht eigentlich nur um einen Mehrwert.
4: Und dass man ausgerechnet hier möchte den Hebel ansetzen, findet sie lächerlich. Noch handelt es sich nur anfangs um einen Vorschlag. Zuerst tut man da in Vernehmlassung diskutieren. Erst dann entscheidet der Bund, ob das Schulsportobligatorium tatsächlich aus dem Gesetz verschwinden soll.
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1: Der Feuerwehrkommandant der Berufsfeuerwehr Biel gibt seine Posten ab. Das, nachdem es eine Untersuchung gegeben hat wegen seinem Führungsstil. Der Didier Wicht kann aber bei Stadt Biel weiterarbeiten. Romy Fuhrer aus der Gana 3-Redaktion. Nochmal von vorne, was war das?
2: Im letzten Herbst hat sich der Feuerwehrkommandant der Bieler Berufsfeuerwehr durch Didier Wicht beurlauben. Mehrere Mitarbeiterinnen und Mitarbeiter haben ihm nämlich Sachen vorgeworfen, ist Anfangsjahr rausgekommen. Er ging mit dem Personal schlecht um. Zum Beispiel, dass er eigenmächtig Bewertungslisten über die Mitarbeiter gemacht haben. Und er habe die Infrastruktur und Mittel der Feuerwehr für private Zwecke missbraucht.
1: Zu diesen Vorwürfen hat es ja Untersuchungen gegeben. Was ist dabei rausgekommen?
2: Die Ergebnisse sind schon seit ein paar Monaten draussen. Die Untersuchung der Anwaltskanzlei hat gezeigt, dass der Didier Wicht nicht gegen das Gesetz verstoßen hat. Der Bieler Feuerwehrkommandant habe aber schlecht kommuniziert und schlecht geführt. Darum hat er einen Führungs- und Kommunikationskurs machen müssen. Jetzt verlässt er aber seine Posten, bleibt aber bei der Stadt Biel angestellt.
1: Wieso geht er denn?
2: Das schreibt die Stadt Biel ihrer Mitteilung nicht. Und auf Anfrage hat sie auch noch keine weitere Auskunft dazu gegeben. Sitzen. Es sind aber auch noch andere Fragen offen. Zum Beispiel, welches Amt das der Didier Wicht in Zukunft übernimmt oder auf wann. Und wir wissen auch nicht, wer das Kommando der Bieler Feuerwehr übernimmt. Zuckerwürfeln und eine Zuckerrübe. Die sind bis jetzt auf den Kreiseln zwischen Lies und Arberg bei der Autobahnauffahrt gestanden. Seit gestern stehen die nicht mehr dort. Jetzt gibt es neue Kunstwerke. Was für Skulpturen das sind, im Beitrag von Normo Lanz aus der Kanal 3-Redaktion.
1: 17 Jahre lang sind die beiden Symbole für die Zuckerproduktion im Seeland gestanden. Die haben jetzt aber ausgedient. Seit gestern stehen auf den beiden Kreiseln zwischen Lies und Arberg neue Skulpturen. Nämlich zwei Hänge. Eine hat den Bauerhang, die andere ist bereit für das zu fahren. Die Bedeutung der beiden Hänge liegt weit zurück in der Geschichte von Lies und Arberg. Sagt der Seeländer Bildhauer, Lorenzo Bottinelli.
3: Fußballtechnisch hat man sich hier geschlägelt, sagt man so auf Schweizerdeutsch, oder die Jungen. Und das ist von dem her so ein Punkt, wo sich die Gemeinde Arberg und Lies haben getroffen haben, um Auseinandersetzungen zu regeln. Und wir haben jetzt eigentlich hier eine Kommunikationskultur hergestellt, die eigentlich das Miteinander soll ermöglichen soll.
1: Sieben Bildhauer haben knapp 12.000 Arbeitsstunden in die neuen Skulpturen investiert. Die Bauarbeiten sind aber nicht nur reibungslos gelaufen. Es hat auch sehr schwierige Momente gegeben.
3: Dazu eben haben wir leider noch einen Schicksalsschlag im Januar, wo eben der Metallkünstler Kissling verstorben ist und ein Mitglied von unserer Gruppe, Franziska Maria Beck. Und das hat uns einen kleinen herben Rückschlag gegeben, wo wir dann Anfangsjahr uns wieder ein neues müssen sammeln.
1: Aber trotz einer Schicksalsschläge hat man es dann geschafft, die Skulpturen fertig zu bringen. Die je 3 Tonnen schweren Hänge stehen im Moment schon auf den Kreiseln. Fertig ist man mit der Arbeit aber noch nicht, sagt Lorenzo Bottinelli weiters.
3: Ja, also aktuell ist jetzt pure Zement. Wir werden jetzt dann noch Finish-Arbeiten machen. Das heisst, da kommt noch ein Lasurfarbanstrich drauf, der alle Poren decken und am Schluss wird es noch imprägniert. Und von dem her sollte die Optik eigentlich so bleiben.
1: Einweihen tut man dann die neue Skulptur am Freitag, am 19. Juni.
2: Der Bund wird im Rahmen des Projekts Entflächung 27 das Schulsportobligatorium aus dem Bundesgesetz streichen. Bis jetzt sind 3 Turnlektionen pro Woche für alle Schülerinnen und Schüler vorgeschrieben. Dieser Vorschlag sorgt jetzt für Widerstand, auch im Seeland. Vor allem aus der Sport- und Bildungspolitik. Laura Haller aus der Redaktion berichtet.
4: Nach dem Mathematik- oder Franzungenricht geht der Kopf der Lüfte. 3 Lektionen Schulsport pro Woche sind in der Schweiz heute obligatorisch. Der Bund will diese Vorgabe aus dem Gesetz streichen und die Verantwortung ganz den Kantonen überlassen. Für die Macklinger SP-Nationalrätin und Sportlehrerin Andrea Zried ist der Vorschlag völlig unverständlich, wie sie gegenüber aschur.ch sagt.
5: Wir wissen, es hat auch Kantone, die nicht die ganze Infrastruktur haben. Mit dem haben sie gerade das Gefühl, müssen wir auch nicht bauen und können noch Geld sparen. Das ist ein Schlung, also, was sie zur Hintertür aus probieren zu machen. Nicht das erste Mal. Wir werden es mit allen Mitteln dagegen wehren. Es geht hier um unsere Kinder, um unsere Jugend, die ein Recht darauf hat, qualitativ guten Sportunterricht zu genießen und nicht, weil es ein paar Politikern nicht passt.
4: Laut ihr lenkt der Lehrplan 21 nicht, den Schulsport zu sichern.
5: Die Kantone probieren es alle Jahre wieder, dass man den Sport in die Hohe von den Kantonen bringt und sie werden hoffentlich auch das mal scheitern. Der Lehrplan ist nur eine Richtlinie. Und wenn wir das jetzt aus Also die 3 Stunden Obligatorium aus dem Bundesgesetz ausbrechen, machen die Kantone, was sie will.
4: Weiter sagt Andrea Zried, die auch Sportlehrerin ist.
5: Man hat ein Gefäss, der obligatorische Schulsport, der allen Kindern ermöglicht, egal von welcher Herkunft, ob sie sportlich sind oder nicht, wo sie die Chance haben, sich zu bewegen. Und es geht nicht nur um Gesundheit, es geht eben mehr als nur um Gesundheit. Es hilft auch für die Sozialisation, dass vielleicht auch Schwächeres mitgezogen wird. Also es geht eigentlich nur um einen Mehrwert.
4: Und dass man ausgerechnet hier möchte den Hebel ansetzen, findet sie lächerlich. Noch handelt es sich nur anfangs um einen Vorschlag. Zuerst tut man da in Vernehmlassung diskutieren. Erst dann entscheidet der Bund, ob das Schulsportobligatorium tatsächlich aus dem Gesetz verschwinden soll.
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1: Der Feuerwehrkommandant von Berufsfeuerwehr Biel gibt seine Posten ab. Das, nachdem es eine Untersuchung gegeben hat wegen seinem Führungsstil. Der Didier Wicht kann aber bei Stadt Biel weiterarbeiten. Romy Fohrer aus der Gana 3-Redaktion. Nochmal von vorne, was war das?
2: Im letzten Herbst hat sich der Feuerwehrkommandant von Bieler Berufsfeuerwehr der Didier Wicht beurlauben. Mehrere Mitarbeiterinnen und Mitarbeiter haben ihm nämlich Sachen vorgeworfen, ist Anfangsjahr rausgekommen. Er ging mit dem Personal schlecht um. Zum Beispiel, dass er eigenmächtig Bewertungslisten über die Mitarbeiter gemacht haben. Und er habe die Infrastruktur und Mittel der Feuerwehr für private Zwecke missbraucht.
1: Zu diesen Vorwürfen hat es ja Untersuchung gegeben. Was ist dabei rausgekommen?
2: Die Ergebnisse sind schon seit ein paar Monaten draussen. Die Untersuchung der Anwaltskanzlei hat gezeigt, dass der Didier Wicht nicht gegen das Gesetz verstoßen hat. Der Bieler Feuerwehrkommandant habe aber schlecht kommuniziert und schlecht geführt. Darum musste er einen Führungs- und Kommunikationskurs machen. Jetzt verlässt er aber seine Posten, bleibt aber bei der Stadt Biel angestellt.
1: Wieso geht er denn?
2: Das schreibt die Stadt Biel ihrer Mitteilung nicht. Und auf Anfrage hat sie auch noch keine weitere Auskunft dazu gegeben. Sitzen. Es sind aber auch noch andere Fragen offen. Zum Beispiel, welches Amt der Didier Wicht in Zukunft übernimmt oder auf wen. Und wir wissen auch nicht, wer das Kommando der Bieler Feuerwehr übernimmt. Zuckerwürfel und eine Zuckerrübe. Die sind bis jetzt auf den Kreiseln zwischen Lies und Arberg bei den Autobahnauffahrten gestanden. Seit gestern stehen die nicht mehr dort. Jetzt gibt es neue Kunstwerke. Was für Skulpturen das sind, im Beitrag von Normo Lanz aus der Kanal 3-Redaktion.
1: 17 Jahre lang sind die beiden Symbole für die Zuckerproduktion im Seeland gestanden. Die haben jetzt aber ausgedient. Seit gestern stehen auf den beiden Kreiseln zwischen Lies und Arberg neue Skulpturen. Nämlich zwei Hänge. Eine hat den Bauernhang, die andere ist bereit für das zu fahren. Die Bedeutung der beiden Hänge liegt weit zurück in der Geschichte von Lies und Arberg. Sagt der Seeländer Bildhauer, Lorenzo Bottinelli.
3: Fußballtechnisch hat man sich hier geschlägelt, sagt man so auf Schweizerdeutsch, oder, die Jungen. Und das ist von dem her so ein kleiner Punkt, wo sich die Gemeinde Arberg und Lies haben getroffen haben, um Auseinandersetzungen zu regeln. Und wir haben jetzt eigentlich hier eine Kommunikationskultur hergestellt, die eigentlich das Miteinander soll ermöglichen soll.
1: Sieben Bildhauer haben knapp 12.000 Arbeitsstunden in die neuen Skulpturen investiert. Die Bearbeiten sind aber nicht nur reibungslos gelaufen. Es hat auch sehr schwierige Momente gegeben.
3: Dazu eben haben wir leider noch einen Schicksalsschlag im Januar, wo eben der Metallkünstler Kissling verstorben ist und ein Mitglied von unserer Gruppe, die Franziska Maria Beck. Und das hat uns einen kleinen herben Rückschlag gegeben, wo wir dann Anfang des Jahres wieder ein neues sammeln mussten.
1: Aber trotz einer Schicksalsschläge hat man es dann geschafft, die Skulpturen fertig zu bringen. Die je 3 Tonnen schweren Hänge stehen im Moment schon auf den Kreiseln. Fertig ist man mit der Arbeit aber noch nicht, sagt Lorenzo Bottinelli weiters.
3: Ja, also aktuell ist jetzt purer Zement. Wir werden jetzt dann noch Finish-Arbeiten machen. Das heisst, da kommt noch ein Lasurfarbanstrich drauf, der alle Poren deckt und am Schluss wird es noch imprägniert. Und von dem her sollte die Optik eigentlich so bleiben.
1: Einweihen tut man dann die neue Skulptur am Freitag, am 19. Juni.
2: Der Bund wird im Rahmen des Projekts Entflächung 27 das Schulsportobligatorium aus dem Bundesgesetz streichen. Bis jetzt sind 3 Turnlektionen pro Woche für alle Schülerinnen und Schüler vorgeschrieben. Dieser Vorschlag sorgt jetzt für Widerstand, auch im Seeland. Vor allem aus der Sport- und Bildungspolitik. Laura Haller aus der Redaktion berichtet.
4: Nach dem Mathematik- oder Franzungerricht geht der Kopf der Lüfte. 3 Lektionen Schulsport pro Woche sind in der Schweiz heute obligatorisch. Der Bund will diese Vorgabe aus dem Gesetz streichen und die Verantwortung ganz den Kantonen überlassen. Für die Macklinger SP-Nationalrätin und Sportlehrerin Andrea Zried ist der Vorschlag völlig unverständlich, wie sie gegenüber aschur.ch sagt.
5: Wir wissen, es hat auch Kantone, die nicht die ganze Infrastruktur mit dem haben. Sie gerade das Gefühl, müssen wir auch nicht bauen und können noch Geld sparen. Das ist ein Schlung, also, was sie zur Hintertür aus probieren zu machen. Nicht das erste Mal. Wir werden es mit allen Mitteln dagegen wehren. Es geht hier um unsere Kinder, um unsere Jugend, die ein Recht darauf hat, qualitativ guten Sportunterricht zu genießen und nicht, weil es ein paar Politiker nicht passt.
4: Laut ihr lenkt der Lehrplan 21 nicht, den Schulsport zu sichern.
5: Die Kantone probieren es alle Jahre wieder, dass man den Sport in die Hoheit der Kantone bringt und sie werden hoffentlich auch das mal scheitern. Der Lehrplan ist nur eine Richtlinie. Und wenn wir das jetzt aus, also die 3 Stunden Obligatorium aus dem Bundesgesetz ausbrechen, machen die Kantone, was sie will.
4: Weiter sagt Andrea Zried, die auch Sportlehrerin ist.
5: Wir haben ein Gefäß, der obligatorische Schulsport, der allen Kindern ermöglicht, egal von welcher Herkunft, ob sie sportlich sind oder nicht, wo sie die Chance haben, sich zu bewegen. Und es geht nicht nur um Gesundheit, es geht eben mehr als nur um Gesundheit. Es hilft auch für die Sozialisation, dass vielleicht auch Schwächeres mitgezogen wird. Also es geht eigentlich nur um einen Mehrwert.
4: Und dass man ausgerechnet hier möchte den Hebel ansetzen, findet sie lächerlich. Noch handelt es sich nur anfangs um einen Vorschlag. Zuerst tut man da in Vernehmlassung diskutieren. Erst dann entscheidet der Bund, ob das Schulsportobligatorium tatsächlich aus dem Gesetz verschwinden soll.
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1: Der Feuerwehrkommandant der Berufsfeuerwehr Biel gibt seinen Posten ab. Das, nachdem es eine Untersuchung gegeben hat wegen seinem Führungsstil. Der Didier Wicht kann aber bei Stadt Biel weiterarbeiten. Romy Fuhrer aus der Gana 3 Redaktion. Nochmal von vorne, was war da?
2: Im letzten Herbst hat sich der Feuerwehrkommandant der Bieler Berufsfeuerwehr der Didier Wicht beurlauben. Mehrere Mitarbeiterinnen und Mitarbeiter haben ihm nämlich Sachen vorgeworfen, ist Anfangsjahr rausgekommen. Er ging mit dem Personal schlecht um. Zum Beispiel, dass er eigenmächtig Bewertungslisten über die Mitarbeiter gemacht haben soll. Und er habe die Infrastruktur und Mittel der Feuerwehr für private Zwecke missbraucht.
1: Zu diesen Vorwürfen hat es ja auch Untersuchungen gegeben. Was ist dabei rausgekommen?
2: Die Ergebnisse sind schon seit ein paar Monaten draussen. Die Untersuchung der Anwaltskanzlei hat gezeigt, dass der Didier Wicht nicht gegen das Gesetz verstoßen hat. Der Bieler Feuerwehrkommandant habe aber schlecht kommuniziert und schlecht geführt. Darum hat er einen Führungs- und Kommunikationskurs müssen machen. Jetzt verlässt er aber seinen Posten, bleibt aber bei der Stadt Biel angestellt.
1: Wieso geht er denn?
2: Das schreibt die Stadt Biel ihrer Mitteilung nicht. Und auf Anfrage hat sie auch noch keine weitere Auskunft dazu gegeben besitzen. Es sind aber auch noch andere Fragen offen. Zum Beispiel, welches Amt das der Didier Wicht in Zukunft übernimmt oder auf wen. Und wir wissen auch nicht, wer das Kommando der Bieler Feuerwehr übernimmt. Zuckerwürfel und eine Zuckerrübe. Die sind bis jetzt auf den Kreiseln zwischen Lies und Arberg bei der Autobahnauffahrten gestanden. Seit gestern stehen die nicht mehr dort. Jetzt gibt es neue Kunstwerke. Was für Skulpturen das sind, im Beitrag von Normo Lanz aus der Kanal 3 Redaktion.
1: 17 Jahre lang sind die beiden Symbole für die Zuckerproduktion im Seeland gestanden. Die haben jetzt aber ausgedient. Seit gestern stehen auf den beiden Kreiseln zwischen Lies und Arberg neue Skulpturen. Nämlich zwei Hänge. Eine hat den Bauerhang, die andere ist bereit für den zu fahren. Die Bedeutung der beiden Hänge liegt weit zurück in der Geschichte von Lies und Arberg. Sagt der Seeländer Bildhauer, der Lorenzo Bottinelli.
3: Fußballtechnisch hat man sich hier geschlägelt, sagt man so auf Schweizerdeutsch, oder die Jungen. Und das ist von dem her so ein Punkt, wo sich die Gemeinde Arberg und Lies getroffen haben, um Auseinandersetzungen zu regeln. Und wir haben jetzt eigentlich hier eine Kommunikationskultur hergestellt, die eigentlich das Miteinander soll ermöglichen soll.
1: Sieben Bildhauer haben knapp 12.000 Arbeitsstunden in die neuen Skulpturen investiert. Die Bauarbeiten sind aber nicht nur reibungslos gelaufen. Es hat auch sehr schwierige Momente gegeben.
3: Dazu eben haben wir leider noch einen Schicksalsschlag im Januar, wo eben der Metallkünstler Kissling verstorben ist und ein Mitglied von unserer Gruppe, die Franziska Maria Beck. Und das hat uns einen kleinen herben Rückschlag gegeben, wo wir Anfang des Jahres wieder ein neues müssen sammeln.
1: Aber trotz einer Schicksalsschläge hat man es dann geschafft, die Skulpturen fertig zu bringen. Die je 3 Tonnen schweren Hänge stehen im Moment schon auf den Kreiseln. Fertig ist man mit der Arbeit aber noch nicht, sagt Lorenzo Bottinelli weiters.
3: Ja, also aktuell ist jetzt purer Zement. Wir werden jetzt dann noch Finish-Arbeiten machen. Das heisst, da kommt noch ein Lasurfarbanstrich drauf, der alle Poren deckt und am Schluss wird es noch imprägniert. Und von dem her sollte die Optik eigentlich so bleiben.
1: Einweihen tut man dann die neue Skulptur am Freitag, am 19. Juni.
2: Der Bund wird im Rahmen des Projekts Entflächung 27 das Schulsportobligatorium aus dem Bundesgesetz streichen. Bis jetzt sind 3 Turnlektionen pro Woche für alle Schülerinnen und Schüler vorgeschrieben. Der Vorschlag sorgt jetzt für Widerstand, auch im Seeland. Vor allem aus der Sport- und Bildungspolitik. Laura Haller aus der Redaktion berichtet.
4: Nach dem Mathematik- oder Franzungenricht geht der Kopf der Lüfte. 3 Lektionen Schulsport pro Woche sind in der Schweiz heute obligatorisch. Der Bund will diese Vorgabe aus dem Gesetz streichen und die Verantwortung ganz den Kantonen überlassen. Für die Macklinger SP-Nationalrätin und Sportlehrerin Andrea Zried ist der Vorschlag völlig unverständlich, wie sie gegenüber aschur.ch sagt.
5: Wir wissen, es hat auch Kantone, die nicht die ganze Infrastruktur mit dem haben. Sie haben gerade das Gefühl, müssen wir auch nicht bauen und können noch Geld sparen. Das ist ein Schlung, also, was sie zur Hintertür aus probieren zu machen. Nicht das erste Mal. Wir werden es mit allen Mitteln dagegen wehren. Es geht hier um unsere Kinder, um unsere Jugend, die das Recht darauf hat, qualitativ guten Sportunterricht zu genießen und nicht, weil es ein paar Politiker nicht passt.
4: Laut ihr lenkt der Lehrplan 21 nicht, den Schulsport zu sichern.
5: Die Kantone probieren es alle Jahre wieder, dass man den Sport in die Hoheit der Kantone bringt und sie werden hoffentlich auch das Mal scheitern. Der Lehrplan ist nur eine Richtlinie. Und wenn wir das jetzt aus also die 3 Stunden Obligatorium aus dem Bundesgesetz ausbrechen, machen Kantone, was sie will.
4: Weiter sagt Andrea Zried, die auch Sportlehrerin ist.
5: Wir haben ein Gefäss, der obligatorische Schulsport, der allen Kindern möglich ist. Egal von welcher Herkunft, ob sie sportlich sind oder nicht, wo sie die Chance haben, sich zu bewegen. Und es geht nicht nur um Gesundheit, es geht eben mehr als nur um Gesundheit. Es hilft auch für die Sozialisation, dass vielleicht auch Schwächeres mitgezogen wird. Also es geht eigentlich nur um einen Mehrwert.
4: Und dass man ausgerechnet hier möchte den Hebel ansetzen, findet sie lächerlich. Noch handelt es sich nur anfangs um einen Vorschlag. Zuerst tut man da in Vernehmlassung diskutieren. Erst dann entscheidet der Bund, ob das Schulsportobligatorium tatsächlich aus dem Gesetz verschwinden soll.
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